0: wurde bei $150 festgestellt, nach einem Ausgabepreis von $135. Musk ist durch seine Beteiligung an SpaceX und Tesla jetzt auf dem Papier der erste Mensch mit einem Billionenvermögen. Mit einer Gala-Vorstellung hat Andreas Obst am Abend seinen FC Bayern München zum ersten Sieg in der Finalserie der Basketball-Bundesliga geführt. Beim 102:94 gegen Alba Berlin steuerte der Welt- und Europameister 33 Zähler zum Erfolg der Bayern bei. Das zweite Match steigt am Sonntag erneut im Münchner SAP-Garden. Danach zieht die Serie nach Berlin. Meister ist, wer zuerst 3 Partien gewinnt.
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8: Ich bin Hendrik Daum. In diesen Minuten startet auch der dritte Gastgeber der Fußball-WM ins Turnier. Die USA treffen in Los Angeles auf Paraguay. Allerdings nicht vor den Augen von Präsident Trump. Der lässt sich nämlich von Außenminister Rubio vertreten. Am Abend hatte bereits nach Mexiko im Eröffnungsspiel auch Co-Gastgeber Kanada sein erstes WM-Spiel absolviert. In Toronto kamen die Kanadier zu einem 1:1 Unentschieden gegen Bosnien-Herzegowina. Frauen und Kinder besser vor sexueller Gewalt schützen. Das war ein zentrales Thema der Justizministerkonferenz in Hamburg. Die Ressortchefs von Bund und Ländern wollen unter anderem längere Verjährungsfristen für schwere Sexualdelikte, wie Sure Tasovali berichtet.
9: Konkret soll die Verjährungsfrist für schwere sexuelle Übergriffe von bisher 5 auf 20 Jahre steigen. Außerdem wollen die Justizminister erreichen, dass geplante Sexualstraftaten künftig früher auffliegen. Auch dann, wenn sie in Chatgruppen oder auf Online-Plattformen vorbereitet werden. Wer von solchen Plänen erfährt, soll sie künftig melden müssen.
8: Der Iran und die USA haben sich offenbar auf ein Rahmenabkommen für einen Frieden geeinigt. Das zumindest verkündete Pakistans Premier Sharif. Vorgestern bereits hatte US-Präsident Trump von Fortschritten in den Verhandlungen über ein Kriegsende gesprochen. US-Angaben zufolge hat sich der Iran bereit erklärt, sein Atomprogramm einzustellen und das bereits angereicherte Uran zu zerstören und dann abzutransportieren. Iranische Medien bestreiten allerdings eine derartige Erklärung. Mit einer beeindruckenden Gala-Vorstellung hat Andreas Obst seinen FC Bayern München zum ersten Sieg in der Finalserie der Basketball-Bundesliga geführt. Beim 102:94 am Abend gegen Alba Berlin steuerte der Welt- und Europameister 33 Zähler zum Erfolg der Bayern bei. Das zweite Match steigt am Sonntag erneut im Münchner SAP-Garden. Danach zieht die Serie nach Berlin. Meister ist, wer zuerst 3 Partien gewinnt.
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1: Shinedown 8. Dass zwischen der Veröffentlichung der ersten Single und des Albums knapp anderthalb Jahre vergangen sind, diese exorbitante Wartezeit wollen wir Shinedown nicht übel nehmen. Und auch das clevere Wortspiel, ihre achte Studioplatte 8 zu nennen, sei wohlwollend vergeben. Immerhin zieht das US-Quartett auf diesem Album mal wieder alle Register, die es zu einer der modernen Hardrock-Bands macht. Ein XXL-Stadion-Rock-Refrain nach dem anderen, voluminöse Produktion, gerne auch mal mit Streichern und Synthesizern und die Shinedown-typischen Balladen für den gelegentlichen Gänsehaut-Moment. Mit über 60 Minuten ist 8 die bisher längste Scheibe ihrer Karriere und, obwohl es ja nicht auf die Länge ankommt, von dieser kraftvollen Stunde wollen wir keine Sekunde missen. Eine zeitgenössische Rockplatte, geeignet fürs genüssliche am Stück durchhören. 8 von Shinedown ist unser Album der Woche.

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7: Ich bin Hendrik Daum. Das Institut der deutschen Wirtschaft rechnet damit, dass hierzulande in den nächsten 10 Jahren immer mehr Arbeitskräfte fehlen werden. Bis 2036 sollen es 4,3 Millionen sein, das berichtet die Rheinische Post. Das wären gut 1 Million mehr als bislang erwartet. Grund sei die sinkende Bevölkerungszahl bis 2045, unter anderem infolge der Migrationswende der Bundesregierung. Für die Ukraine und Moldau rückt ein EU-Beitritt näher. Wie EU-Kommissionspräsidentin von der Leyen und Ratspräsident Costa mitteilten, haben alle EU-Mitgliedstaaten zugestimmt, die nötigen Gespräche aufzunehmen. Der erste Verhandlungsblock soll am kommenden Montag beginnen. Der ukrainische Präsident Zelensky sprach von einer so wörtlich bedeutenden politischen und moralischen Unterstützung für unseren Staat und unser Volk. Moldaus Präsidentin Sandu versprach, ihr Land werde weiterhin Reformen liefern. Wie lassen sich die Kosten in der Pflege senken? Bundesgesundheitsministerin Wagen sieht dabei auch die Bundesländer in der Pflicht. In den Funke-Medien fordert die CDU-Politikerin weniger strenge Bauvorgaben für Pflegeheime. Zoe Tassovali berichtet.
8: Sie nennt als Beispiel die vorgeschriebene Größe von Zimmern oder Gemeinschaftsräumen. Das treibt aus ihrer Sicht die Kosten unnötig in die Höhe und macht Pflegeplätze teurer. Gleichzeitig verteidigt Wagen ihre umstrittenen Sparpläne bei der Pflegeversicherung. Höhere Zuschläge für Heimbewohner sollen künftig später greifen. Damit will die Bundesregierung die Pflegekassen um Milliarden entlasten und weitere Beitragserhöhungen vermeiden.
7: Mit einer beeindruckenden Gala-Vorstellung hat Andreas Obst seinen FC Bayern München zum ersten Sieg in der Finalserie der Basketball-Bundesliga geführt. Beim 102:94 am Abend gegen Alba Berlin steuerte der Welt- und Europameister 33 Zähler zum Erfolg der Bayern bei. Das zweite Match steigt am Sonntag erneut im Münchner SAP-Garden. Danach zieht die Serie nach Berlin. Meister ist, wer zuerst 3 Partien gewinnt.
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6: Ich bin Hendrik Daum, einen schönen guten Morgen. Jetzt ist auch der dritte Gastgeber der Fußball-WM ins Turnier gestartet. Die USA spielen in Los Angeles aktuell gerade noch gegen Paraguay. Für die US-Boys kann aber nichts mehr anbrennen, denn kurz vor Ende der Partie führen sie mit 3:1 gegen die Südamerikaner. Am Abend hatte auch Co-Gastgeber Kanada sein erstes WM-Spiel absolviert. In Toronto kamen die Kanadier zu einem 1:1 Unentschieden gegen Bosnien-Herzegowina. Der Iran und die USA haben sich offenbar auf ein Rahmenabkommen für einen Frieden geeinigt. Das zumindest verkündete Pakistans Premier Sharif. Vorgestern bereits hatte US-Präsident Trump von Fortschritten in den Verhandlungen über ein Kriegsende gesprochen. US-Angaben zufolge hat sich der Iran bereit erklärt, sein Atomprogramm einzustellen und das bereits angereicherte Uran zu zerstören und dann abzutransportieren. Iranische Medien bestreiten allerdings eine derartige Erklärung. Frauen und Kinder besser vor sexueller Gewalt schützen. Das war ein zentrales Thema der Justizministerkonferenz in Hamburg. Die Ressortchefs von Bund und Ländern wollen unter anderem längere Verjährungsfristen für schwere Sexualdelikte, wie Sohe Tasovali berichtet.
7: Konkret soll die Verjährungsfrist für schwere sexuelle Übergriffe von bisher 5 auf 20 Jahre steigen. Außerdem wollen die Justizminister erreichen, dass geplante Sexualstraftaten künftig früher aufliegen. Auch dann, wenn sie in Chatgruppen oder auf Online-Plattformen vorbereitet werden. Wer von solchen Plänen erfährt, soll sie künftig melden müssen.
6: Der FC Bayern hat im Finale der Basketball-Bundesliga das erste Spiel gewonnen. Die Münchner konnten sich am Abend zu Hause gegen Alba Berlin mit 102:94 durchsetzen. Das zweite Match steigt morgen erneut im Münchner SAP-Garden. Danach zieht die Serie nach Berlin. Meister ist, wer zuerst 3 Partien gewinnt.
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1: Nach dem Festival ist vor dem Festival. Der Vorverkauf für Rock am Ring und Rock im Park hat gestartet und das mit einem Rekord. Alle 48.000 Tickets, die Rock am Ring freigegeben hatte, waren in kürzester Zeit, zack, vergriffen. Und Rock im Park hat den stärksten Vorverkaufsstart in seiner Geschichte gemeldet. In diesem Jahr waren beide Ausgaben der Festivals am Nürburgring und in Nürnberg restlos ausverkauft. Und so wie es aussieht, wird das 2027 wohl auch wieder so sein. Rockmusik für die Weltmeisterschaft. Ole, ole, ole. Die steuern in diesem Jahr die Rolling Stones bei. In Kooperation mit der FIFA erscheinen 3 limitierte Vinylausgaben des neuen Stones-Albums Foreign Tongues in einer WM-Edition. Außerdem ist der neue Song In the Stars in einer Remix-Version Teil des diesjährigen WM-Albums. Klingt so, Achtung, ich sag, geht mal in Deckung. It's in the stars, it's in you. Eine Merchandise-Linie wird noch folgen. Die limitierten Vinyl-Editionen, die könnt ihr bereits vorbestellen. We are Motorhead and we play rock and roll. Lemmys Geist zieht weiter, diesmal auf ein Festival. Zum 7. Mal findet die Lemmy Forever-Zeremonie statt. Eine öffentliche Gedenkfeier für den 2015 verstorbenen Motorhead-Frontmann. Diesmal findet das Ganze auf dem Download-Festival in England statt. Dort soll bei der Feierlichkeit auch ein Teil von Lemmys Asche beigesetzt werden. Und zwar in einem Gefäß in Spielautomatenform. Interessant. Die vergangenen Zeremonien wurden eigentlich immer von seinem Bandkollegen Phil Campbell organisiert. Dieser ist jetzt leider selbst im März verstorben. Auch an Campbell soll also bei der Aktion in diesem Jahr gedacht werden. In diesem Sinne, Grüße in den Rockhimmel.
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4: Ich bin Stefan Mack, es ist 6 Uhr. Guten Morgen. Die USA feiern bei ihrer Heim-WM einen Traumstart. Sie gewannen in der Nacht zum Auftakt 4:1 gegen Paraguay. Ein frühes Eigentor legte den Grundstein für den Erfolg. Bei den über 70.000 Fans in Inglewood nahe Los Angeles war die Stimmung ausgelassen. Heute trifft unter anderem Katar auf die Schweiz. Morgen greift dann auch Deutschland ins Turnier ein und spielt gegen Curaçao. Mehr als 3 Monate nach Beginn des Irankriegs steht ein Friedensabkommen zwischen den USA und dem Iran offenbar kurz bevor. Pakistans Premierminister Sharif bestätigte, dass sich beide Seiten auf einen gemeinsamen Vertragstext geeinigt haben. Zuletzt lagen die Positionen in vielen wichtigen Punkten wie dem iranischen Atomprogramm noch deutlich auseinander. Die EU startet am Montag die Beitrittsverhandlungen mit der Ukraine und Moldau. Nach dem Ende der ungarischen Blockade hätten die Mitgliedstaaten einen gemeinsamen Standpunkt gefunden und die Vorbereitungen abgeschlossen, hieß es. Der ukrainische Präsident Zelensky dankte der EU und betonte, wie wichtig es sei, dass beide Seiten ihre Zusagen einhalten.
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1: Ich bin Stefan Mack, es ist 7 Uhr. Guten Morgen. Für Co-Gastgeber USA hätte der Auftakt der Fußball-WM nicht besser laufen können. Die Mannschaft gewann in der Nacht ihr Match gegen Paraguay mit 4:1 und ließ sich von den mehr als 70.000 Fans in der Arena in Inglewood feiern. Promis wie Tom Cruise, David Beckham und US-Außenminister Rubio verfolgten die Partie auf der Tribüne. Präsident Trump war nicht vor Ort. Bundesgesundheitsministerin Warken fordert die Bundesländer auf, die Baustandards für Pflegeheime zu vereinfachen. Sie kritisiert, dass viele Vorgaben zu streng und zu wenig flexibel sind, etwa bei der Zimmergröße oder Gemeinschaftsräumen. Warken sieht darin einen Grund für die hohen Kosten von Pflegeplätzen und will die Regeln auf das Nötigste beschränken. FIFA-Präsident Gianni Infantino sorgt mit einem Scherz über Italiens WM-Misere für Ärger. Er sagte in einem Interview, Italien schaffe die Qualifikation vielleicht dann, wenn die WM auf 64 oder sogar 228 Teams aufgestockt werde. Italiens Sportminister Abodi findet es nicht lustig und will jetzt direkt mit Infantino darüber sprechen. Italien hat sich ja wieder nicht für die WM qualifiziert, trotz 48 Teilnehmern so viele wie nie.
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1: Nach dem Festival ist vor dem Festival. Der Vorverkauf für Rock am Ring und Rock im Park hat gestartet und das mit einem Rekord. Alle 48.000 Tickets, die Rock am Ring freigegeben hatte, waren in kürzester Zeit zack vergriffen. Und Rock im Park hat den stärksten Vorverkaufsstart in seiner Geschichte gemeldet. In diesem Jahr waren beide Ausgaben der Festivals am Nürburgring und in Nürnberg restlos ausverkauft. Und so wie es aussieht, wird das 2027 wohl auch wieder so sein. Rockmusik für die Weltmeisterschaft. Ole, ole, ole. Die steuern in diesem Jahr die Rolling Stones bei. In Kooperation mit der FIFA erscheinen 3 limitierte Vinylausgaben des neuen Stones-Albums Foreign Tongues in einer WM-Edition. Außerdem ist der neue Song In the Stars in einer Remix-Version Teil des diesjährigen WM-Albums. Klingt so, Achtung, ich sag, geht mal in Deckung. It's in the stars, it's in you. Eine Merchandise-Linie wird noch folgen. Die limitierten Vinyl-Editionen, die könnt ihr bereits vorbestellen. We are Motorhead and we play rock and roll. Lemmys Geist zieht weiter, diesmal auf ein Festival. Zum 7. Mal findet die Lemmy Forever-Zeremonie statt. Eine öffentliche Gedenkfeier für den 2015 verstorbenen Motorhead-Frontmann. Diesmal findet das Ganze auf dem Download-Festival in England statt. Dort soll bei der Feierlichkeit auch ein Teil von Lemmys Asche beigesetzt werden. Und zwar in einem Gefäß in Spielautomatenform. Interessant. Die vergangenen Zeremonien wurden eigentlich immer von seinem Bandkollegen Phil Campbell organisiert. Dieser ist jetzt leider selbst im März verstorben. Auch an Campbell soll also bei der Aktion in diesem Jahr gedacht werden. In diesem Sinne, Grüße in den Rockhimmel.
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15: Ich bin Stefan Mack, es ist 8 Uhr. Guten Morgen. Co-Gastgeber Kanada hat beim WM-Auftakt gegen Bosnien-Herzegowina ein 1:1 erreicht und damit den ersten Punkt seiner WM.

0: WM-Geschichte geholt. Das Team glich kurz vor dem Ende die Führung der Bosnier aus. In der Nacht hatten auch die USA ihren ersten Auftritt. Gegen Paraguay gab es einen klaren 4:1-Sieg. Die USA und der Iran stehen offenbar kurz vor einem Friedensabkommen, das den Krieg beenden soll. Noch gibt es Streitpunkte, vor allem beim iranischen Atomprogramm und der Lage in der Straße von Hormuz. Während die Verhandlungen laufen, meldet das US-Militär neue Drohnenangriffe des Irans auf Handelsschiffe, die aber abgewehrt wurden. Taylor Swift ist als jüngste Frau in die Songwriters Hall of Fame aufgenommen worden. Bei der feierlichen Ehrung dankte sie mit Tränen in den Augen ihrer Familie für die Unterstützung. Die Hall of Fame ehrt seit rund 50 Jahren herausragende Musikerinnen und Musiker.
1: Glückwunsch, danke Stefan. Gleich Classic Rock zum Start in den Samstag von Guns N' Roses. Jetzt das Rockantenne Hamburg Wetter. Das ist jetzt, finde ich, eigentlich noch ganz schön. Ein bisschen Sonne dabei, es ist trocken. 15 Grad hier in der City, 15 auch auf der Uhlenhorst, 16 bei euch in Maschen. Und ihr werdet es nicht glauben, das ist sogar schon die Höchsttemperatur heute. Regen ist am Nachmittag noch einiges dabei. Wind außerdem. Morgen dann ähnlich. Erstmal Regen, dann auch mal wieder ein bisschen Sonne, bis zu 16 Grad. Und ich kann euch sagen, es wird wärmer ab Dienstag, da dann sogar satte 23 Grad. Der Sommer ist noch nicht vorbei.
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1: Vorsicht bitte auf der A7 Hamburg-Flensburg zwischen Schnells Nord und Raststätte Holmenmoor-Ost. Da in beiden Richtungen Gefahr durch Menschen auf der Straße. Wir bleiben auf der A7, da ist bis Montagmorgen voll gesperrt zwischen Stellingen und Heimfeld. Und auf der B3 Köbernbrücke, da ist auch kein Rüberkommen, in beiden Richtungen dicht wegen Wartungs- und Reparaturarbeiten. Alle Umleitungen lest ihr auch nochmal auf rockantenne.hamburg. Und einen Blitzer haben wir gesehen auf der OB in Wixenstraße in Norderstedt. Da wieder in beiden Richtungen beim Tennisplatz. Und wenn ihr noch irgendwas habt, dann sagt gerne Bescheid. 0800 168 666. Gute Fahrt!
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1: Guten Morgen. Na, was habt ihr Schönes vor an eurem Wochenende? Also ich für meinen Teil freue mich über die ganz kleinen Dinge. Das reicht manchmal vollkommen. Gleich um 7:45 hört ihr unseren lustigen Wochenschnelldurchlauf. Ich habe mir das bis zu diesem Moment aufgespart und es lohnt sich einfach immer. Also seid dabei. Jetzt wie versprochen, Welcome to the Jungle. Hier ist Guns N' Roses.
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0: Herrlich, Phantom Planet, der beste Rock Nonstop hier auf Rockantenne Hamburg. Samstagmorgen, 8.13 Uhr. Gleich hört ihr Alanis Morissette, schön zum Frühstück. Heute vor 31 Jahren hat sie ihr Super-Mega-Album Jagged Little Pill rausgebracht. Jetzt ganz extrem wichtige Begebenheiten aus den vergangenen Tagen, aber hallo.
1: 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Montag.
2: Paul McCartney steht mit seinem neuen Album The Boys of Dungeon Lane mal wieder ganz oben in den britischen Charts. Gut, bei dem Titel denkt man erstmal weniger an einen 83-jährigen Briten als an ein düsteres Spin-off von Stranger Things. Paul McCartney ist als Musiker so unglaublich erfolgreich, man nennt ihn manchmal schon den fünften Beatle.
1: Dienstag.
2: In Spanien sind für 5,1 Millionen Euro 30 Auerhühner ausgewildert worden, wovon dann aber 29 von anderen Tieren gefressen wurden. Tja, die Tiere überleben in freier Wildbahn halt nicht lange. Sind ja auch Auerhühner und keine Dauerhühner.
1: Mittwoch.
2: Eurowings bietet ab sofort einen Flugzeugdöner an. Kostet 6,90 Euro. Der aber aus Rücksicht auf die Mitreisenden nur ohne Knoblauchsoße serviert wird.
3: Über den Wolken muss das Fladenbrot knoblauchfrei sein. Denn die Düfte und Gerüche da drin rafften sonst die Passagiere dahin. Für 6,90 ist das trotzdem nicht fein, denn er ist winzig und klein.
1: Donnerstag.
2: In einer Online-Petition haben jetzt schon 20.000 Menschen unterzeichnet, dass Harpe Kerkeling Bundespräsident werden soll. Also ich persönlich lehne das ja total ab. Wenn schon, dann wünsche ich mir den Kerkeling als Bundeskanzler.
4: Nein.
2: Doch.
4: Nein.
2: Immer einmal mehr doch als wie du.
4: Nein.
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0: Jetzt, wie versprochen, Alanis Morissette für euch mit Ironic. Hau rein, Alanis.

0: Surrender, Cheap Trick für euch zum Start in den Samstag. Ist richtig chillig am Morgen, oder? Das geht aber noch härter, passt mal auf.
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0: Volle Power mit den Beastie Boys. Party am Morgen. Und dazu auch noch richtig schmusige E-Gitarren von Creed auch dabei. Gönnt euch mal. Alles gleich hier um kurz nach 8:30 auf Rockantenne Hamburg.
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0: 8.30 Uhr, 8:30, 8:30. Das Rockantenne Hamburg, Wetter mit Sonne hier in der City. Das kommt wie gerufen. Aktuell ist es hell. Das Ganze sogar schon bei der Höchsttemperatur, finde ich viel zu früh. 16 Grad jetzt hier gemessen. Bisschen Wind dazu, auch eher bewölkt. Und am Mittag, da kommt dann auch ein bisschen Regen runter. Bis in die Abendstunden ist es dann nass. Morgen auch erst Regen zum Start in den Sonntag, später Sonne bis zu 16 Grad. Kommende Woche Dienstag, dann wird es wieder ein bisschen wärmer.
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0: Vorsicht bitte auf der A1 Hamburg Richtung Bremen zwischen Sittensen und Elsdorf. Da liegen Gegenstände auf der Straße, Reifenteile, um genau zu sein. Ansonsten gesperrt die A7. Bis Montagmorgen ist da komplett dicht zwischen Stellingen und Heimfeld. Also auch Elbtunnel, da ist kein Durchkommen. B3 Köbernbrücke auch in beiden Richtungen zu. Da wird wieder ein bisschen repariert und gewartet. Alle Umleitungen lest ihr nochmal nach auf rockantenne.hamburg. Und Blitzer steht in der Simon-von-Utrecht-Straße. Direkt hinter der Talstraße, da passt ihr auf Richtung Altona. Das ist eine Einbahnstraße. Wenn ihr noch was habt, dann gerne Bescheid geben. 0800 168 666.
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0: Moin.
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0: Fleetwood Mac.
1: Hoch die Hände, Wochenende mit dem besten Rock nonstop. Gleich Bad Omens für euch. Die haben vorgestern das Nova Rock Festival in Österreich gerockt. Da frage ich mich ja, was steigen denn hier so für Konzerte demnächst?
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1: 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Wie versprochen, hier ist Dying to Love, der beste Rock Nonstop auf Rockantenne Hamburg. Schönen Samstag euch!

AC/DC. Schönen guten Morgen. Ihr habt wirklich alles richtig gemacht, Leute. Hier gibt's den besten Rock nonstop zum Frühstück. Kriegt ihr nur hier auf Rockantenne Hamburg. Gleich super entspannter Classic Rock von R.E.M.

0: gleich um kurz nach 9 für euch.
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18: Ich bin Stefan Mack, es ist 9 Uhr. Guten Morgen. Die USA feiern bei ihrer Heim-WM einen Traumstart. Sie gewannen in der Nacht zum Auftakt 4:1 gegen Paraguay. Ein frühes Eigentor legte den Grundstein für den Erfolg. Bei den über 70.000 Fans in Inglewood nahe Los Angeles war die Stimmung ausgelassen. Heute trifft unter anderem Katar auf die Schweiz. Morgen greift dann auch Deutschland ins Turnier ein und spielt gegen Curaçao. Mehr als 3 Monate nach Beginn des Irankriegs steht ein Friedensabkommen zwischen den USA und dem Iran offenbar kurz bevor. Pakistans Premierminister Sharif bestätigte, dass sich beide Seiten auf einen gemeinsamen Vertragstext geeinigt haben. Zuletzt lagen die Positionen in vielen wichtigen Punkten wie dem iranischen Atomprogramm noch deutlich auseinander. Die EU startet am Montag die Beitrittsverhandlungen mit der Ukraine und Moldau. Nach dem Ende der ungarischen Blockade hätten die Mitgliedstaaten einen gemeinsamen Standpunkt gefunden und die Vorbereitungen abgeschlossen, hieß es. Der ukrainische Präsident Zelensky dankte der EU und betonte, wie wichtig es sei, dass beide Seiten ihre Zusagen einhalten.
19: Dankeschön, Stefan. Gleich R.E.M., jetzt das Rockantenne Hamburg-Wetter. Das ist relativ durchwachsen, würde ich mal sagen. Es ist jetzt eher grau hier in der City. Das Ganze aber schon bei 16 Grad gemessen am Rathaus. 16 auch in Altona und bei euch in Norderstedt. Wind kommt auch noch dazu.

0: bisschen Sonne kommt in der nächsten Stunde auch nochmal. Aber dann am Nachmittag ordentlich was an Regen. Geht auch morgen so weiter am Vormittag. Bisschen regnerisch, später sonnig, bis zu 16 Grad. Deutlich wärmer dann erst wieder ab Dienstag bis zu 23 Grad. Da freue ich mich drauf.
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0: Das gesamte Wochenende gibt es eine Sperrung auf der A7. Da ist bis Montagmorgen voll gesperrt zwischen Stellingen und Heimfeld. Also auch tunneldicht, ganz wichtig. Und B3 Köpernbrücke auch in beiden Richtungen gesperrt. Wegen Wartungs- und Reparaturarbeiten. Wenn ihr alle Umleitungen nochmal genau wissen wollt, lest das gerne nochmal nach auf rockantenne.hamburg. Und einen Blitz haben wir auch noch gesehen auf der Amsingstraße, wenn ihr Richtung Elbbrücken fahrt, hinter dem Deichtortunnel. Wenn ihr noch was seht, dann sagt Bescheid 0800 168 666. Gute Fahrt euch!
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0: Ah, ist toll. Endlich habt ihr mal Zeit, um euch über die ganz wichtigen Sachen im Leben Gedanken zu machen. Stellt euch vor, ihr heißt mit Vornamen Wasserlauf oder Fluss oder irgendwie sowas. Ist unvorstellbar, oder? Nicht ganz, denn ein Rockstar heißt so und er hat heute Geburtstag. Wen ich meine, das verrate ich euch gleich um 8:45. Jetzt, wie versprochen, R.E.M.
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0: Police, der beste Rock Nonstop hier auf Rockantenne Hamburg. Da seid ihr schon so ein bisschen Hype, Leute. Kommende Woche startet in Schesel das Hurricane Festival. Und da sind einige am Start. Zum Beispiel Youngblood, The Offspring, Kraftklub, Papa Roach, Billy Talent. Das wird also wirklich der Knüller. Und bei einer Band, da warte ich ja schon seit Jahren, dass sie mal wieder auf den Hurricane auftreten. Weezer, 2001 waren die einmal da, danach nie wieder. Und das, obwohl der Sänger damals ziemlich begeistert war, wie er erzählt hat. Der Mann mit diesem coolen Flussnamen, Rivers Cuomo.
1: Das Konzert war richtig gut. Es hat mir total Spaß gemacht. Wie fandest du es?
2: Ich hatte eine großartige Zeit.
1: Gestern habt ihr aber im Southside gespielt. War das genauso gut?
2: Das war auch mega. Ich liebe Deutschland. Ich weiß nicht genau wieso, aber ich fühle mich zu Deutschland total hingezogen. Die Geschichte, die Kultur, so viele meiner künstlerischen Vorbilder sind deutsch. Beethoven, Bach, Goethe, Nietzsche, die kommen alle aus Deutschland. Außerdem lebt mein Vater hier.
3: Plus my dad lives here.
0: Also wirklich, dann ist es ja umso mehr mal wieder Zeit, dass sie kommen, oder? Vor knapp 2 Wochen haben sie auch noch eine neue Platte angekündigt, das goldene Album von Weezer. Und heute feiert Rivers Cuomo auch noch Geburtstag. Alles Gute zu 56 Jahren. Hier ist er zusammen mit Weezer für euch mit Hashpipe auf Rockantenne Hamburg.

0: Backman Turner Overdrive. Das steckt quasi im Namen. Das ist viel praktisch, ne? Classic Rock mit ganz viel Drive. Wahnsinn.
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0: Einmal volle Leute abdrehen mit The Offspring. Yeah. Euer Nachbarn fallen aus dem Bett. Und auch Foreigner am Dienstag live im Stadtpark, jetzt für euch nochmal im Radio. Gleich für euch um kurz nach 9:30 hier auf Rockantenne Hamburg.
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1: 9.32 Uhr, das Rockantenne Hamburg. Wetter jetzt gerade ein bisschen bewölkt. Das Ganze bei der Höchsttemperatur. Ich finde es ganz schön schade, dass es nicht noch wärmer wird. 16 Grad, Wind dazu, später am Mittag auch noch Regen. Das wird bis in die Abendstunden immer mal wieder nass. Morgen dann gleiches Spiel. Regen am Vormittag, später dann auch ein bisschen Sonne. Und wärmer wird es dann erst wieder am Dienstag. Das ist natürlich typisch, ne? Wochenende Regen und dann geht es in die Woche wieder mit schönen sommerlichen 23 Grad. Kannst du nichts machen.
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1: Vorsicht bitte auf der A7 Flensburg Richtung Hamburg zwischen Quickborn und Raststätte-Holmoor-West. Da steht ein Liegenbleiber auf dem Standstreifen und da sind auch Menschen auf der Straße. Da bitte Vorsicht. Auch A7 Hannover Richtung Hamburg zwischen Thies-Hope und Maschner Kreuz. 4 Kilometer Stop and Go. Und gesperrt ist die A7 dann bis Montagmorgen voll zwischen Stellingen und Heimfeld. Auch die Kulbernbrücke ist in beiden Richtungen gesperrt. Alle Umleitungen lest ihr nochmal nach auf rockantenne.hamburg. Und Blitzer haben wir gesehen in der Simon-von-Utrecht-Straße direkt hinter der Talstraße Richtung Altona. Habt ihr noch was? Dann sagt gern Bescheid 0800 1068 666.
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0: White Snake, der beste Rock nonstop. Ich bin ein bisschen aufgeregt, denn Vorsicht, bitte, Achtung, Autofahrer, auf der B4 Lüneburg zwischen B216 Lüneburg-Hagen und Lüneburg-Kaltenmoor-Dadenbeinrichtungen. Gefahr durch Menschen auf der Straße. Bitte Vorsicht. Jetzt neue Musik für euch.
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0: Shinedown aus Florida mit ihrer 8. Scheibe mit dem super kreativen Namen. Das hättet ihr nicht erwartet. 8. Also 8. Es gibt ja Bands, die feilen monatelang an den Sounds ihrer Platte. Die gehen dann wirklich erst aus dem Studio raus, wenn auch der allerletzte Ton genauso klingt, wie man sich das vorstellt. Bei den Jungs von Shinedown, da war das ein bisschen anders. Die haben quasi machen lassen, wie uns Gitarrist Zach Myers erzählt hat.
2: Als wir ins Studio gegangen sind, war noch nicht klar, wie das Album am Ende klingen würde. Es hat als dunkler Fleck angefangen und sich immer weiter aufgehellt. Genau das macht das Album so besonders. Es ist von selbst das geworden, was es werden sollte.
0: Ja, einfach selber machen lassen. Wie klingt denn nun dieser dunkle Fleck, frage ich mich. Ihr hört es jetzt, Shinedown aus unserem Album der Woche 8. Und die haben es wirklich mit Zahlen, denn der Song heißt 365. Jetzt auf Rockantenne Hamburg.

0: Russ Ballard mit Sonnenbrille auf der Nase, obwohl die Sonne gar nicht scheint. Das ist krass. Richtig cool aus dem Cabrio. Da fährt er. Ciao, Russ. Ah, ist ein geiler Typ. Dafür kommt gleich der hier, Bon Jovi. Der beste Rock Nonstop mit Bon Jovi. Gleich um kurz nach 10 hier auf Rockantenne Hamburg.
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17: Ich bin Stefan Mack, es ist 10 Uhr. Guten Tag. Am Hamburger Flughafen wird es heute noch einmal laut. Die Bundeswehr testet ab dem Vormittag die Triebwerke eines Tornado-Kampfjets, nachdem bei einer Militärübung ein technisches Problem aufgetreten war. Der Test kann bis 13 Uhr vor allem im Norden des Flughafens für Lärm sorgen. Die übrigen 5 Tornados sind schon gestern zu ihrem Stützpunkt nach Schleswig zurückgekehrt. Für Co-Gastgeber USA hätte der Auftakt der Fußball-WM nicht besser laufen können. Die Mannschaft gewann in der Nacht ihr Match gegen Paraguay mit 4:1 und ließ sich von den mehr als 70.000 Fans in der Arena in Inglewood feiern. Promis wie Tom Cruise, David Beckham und US-Außenminister Rubio verfolgten die Partie auf der Tribüne. Präsident Trump war nicht vor Ort. Die USA und der Iran stehen offenbar kurz vor einem Friedensabkommen, das den Krieg beenden soll. Noch gibt es Streitpunkte, vor allem beim iranischen Atomprogramm und der Lage in der Straße von Hormuz. Während die Verhandlungen laufen, meldet das US-Militär neue Drohnenangriffe des Irans auf Handelsschiffe, die aber abgewehrt wurden.
18: Danke, Stefan. Gleich Bon Jovi, das wird Freude machen. Jetzt das Rock Antenne Hamburg Wetter. Das ist nicht so konstant. Da ist hin und wieder mal wieder eine Wolke da, dann wieder die Sonne. Eine Sache, die bleibt aber den ganzen Tag, das kann ich euch sagen. Wind, der weht ganz schön kräftig heute am Samstag. Regen ist in den kommenden Stunden dann auch drin, wird dann bis in die Abendstunden nass. 16 Grad jetzt an der Elbphilharmonie, 16 in Billstedt, 15 bei euch in Ahrensburg.

0: Da tut sich auch nicht mehr was. Morgen dann auch erstmal Regen zum Start in den Sonntag. Später trocken bis zu 16 Grad.
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0: A1 Lübeck Richtung Bremen zwischen Dreieck Südost und Stillhorn 4 Kilometer Stop and Go. A7 Hannover Richtung Hamburg zwischen Tieshof und Maschner Kreuz 5 Kilometer stockender Verkehr. Und auf der A7, da ist auch dicht, habt ihr bestimmt mitbekommen. Bis Montagmorgen ist voll gesperrt zwischen Stellingen und Heimfeld, also auch Elbtunnel, da kommt ihr nicht durch. B3 Kölbernbrücke, auch kein Rüberkommen, mit beiden Richtungen gesperrt wegen Wartungs- und Reparaturarbeiten. Alle Umleitungen lest ihr nochmal nach auf rockantenne.hamburg. Das wird besonders sehr spannend für den Motorradgottesdienst morgen. Morgen ist schön die Verkehrslage mal wieder.
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0: Moin. Na, was geht ab bei euch am Wochenende? Gleich um 9:45 habe ich ein paar coole Veranstaltungstipps für euch. Und zwar was mit Motorrädern, was mit Fußball, was mit lauter Mucke. Also wirklich alles dabei. Seid gespannt. Jetzt, wie versprochen, Bon Jovi, have a nice day.
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0: Ja, Nickelback, High Time, das ist der beste Rock Nonstop an eurem Samstagvormittag. Herrlich. Und das ist ja auch der erste Anfang, Leute. Noch so viel los an eurem Wochenende. Prakti Marit, erzähl mal, was hast du so vor?
1: Ich fahre heute nach Föhr auf meine Heimatinsel und werde morgen dann auch natürlich das Deutschlandspiel mit meinen Freunden gucken. Dazu schön nordisches Bier und dann lassen wir uns das mal richtig gut gehen.
0: Ach, Träumchen. Und hier in Hamburg wird das auch steil gehen. Heute und morgen das Uhlenfest auf der Uhlenhorst. Der Hofweg und die Papenhuder Straße verwandeln sich in eine sommerliche Erlebnismeile. Mit Streetfood, mit Musik, mit Flohmarkt und urbaner Leichtigkeit. Geht jeweils los ab 11 Uhr. Und morgen heißt es dann, moin Hamburg, moin Michel, moin Mogo. Der 43. Hamburger Motorradgottesdienst ist er schon. Präsentiert von Rockantenne Hamburg. Um 12 Uhr startet das Vorprogramm vor dem Michel. 14 Uhr dann der Gottesdienst. Einen Konvoi wird es in der Form nicht geben, aber ihr seid alle herzlich eingeladen, mit eurer Knatterkiste mit zu St. Jakobi nach Bornhöwe zu fahren. Was auch immer ihr vorhabt, wir versorgen euch das gesamte Wochenende immer mit dem besten Rock nonstop. Jetzt, wie versprochen, Metallica mit Whiskey in the Jar. Gönnt euch mal hier auf Rockantenne Hamburg.

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0: mega Gitarren, oder? Bitte mehr davon.
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0: Schön schnell und ganz chillig mit Classic Rock von CCR. Alles gleich für euch um kurz nach 11:30 hier auf Rock Antenne Hamburg.
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14: Ziemlich exakt 10.32 Uhr. Das Rockantenne Hamburg Wetter, das ist nicht so exakt, das ist ziemlich durchgewirbelt. Da kriegt ihr alles, da kriegt ihr Wolken, da kriegt ihr hin und wieder mal schöne Sonne. Wind durchgängig und Regen auch vereinzelt. Jetzt kommt da schon was rüber und zwar so von Westen kommt über die Rock City. Das heißt, da wird es jetzt auch bis in die Abendstunden ein bisschen nass, bis zu 16 Grad heute. Mehr ist nicht zu holen. Morgen auch erstmal Regen am Vormittag, später dann trocken, auch wieder bis zu 16 Grad.
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14: Stop and Go hat sich ein bisschen verdichtet. Lübeck Richtung Hamburg auf der A1 zwischen Dreieck Südost und Stillhorn. 6 Kilometer stockender Verkehr. A7 Hannover Richtung Hamburg zwischen Tieshope und Maschner Kreuz. 4 Kilometer und 2 sehr wichtige Sperrungen betrifft einmal die A7. Da ist bis Montagmorgen voll gesperrt zwischen Stellingen und Heimfeld. Und die B3 Kölbernbrücke, die ist ja auch gefühlt jedes Wochenende zu. Jetzt auch wieder wegen Wartungs- und Reparaturarbeiten in beiden Richtungen. Alle Umleitungen findet ihr nochmal auf rockantenne.hamburg. Und einen Blitzer haben wir noch auf der Amsingstraße gesehen, Richtung Elbbrücken, hinterm Deichtortunnel. Habt ihr noch was? Sagt gern Bescheid. 0800 1068 666.
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0: CCR, Leute, ist das geil. Euer Wochenende mit dem besten Rock nonstop. Habt ihr euch verdient. Gleich Hard Rock vom Allerfeinsten von Airborne und jetzt Motor an.
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0: 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Und wenn ihr euch jetzt denkt, boah, ja, bin ich denn der Richtige für den Job auf der Strecke? Vor allem, wenn es ums Überholen geht, das ist ja gar nicht so leicht. Rennleiter Christian, der hat einen kleinen Tipp für euch.
2: Man muss sich einmal selbst vertrauen und man darf nicht voreilig sein. Das heißt, ja, wenn man dann hinter jemanden herfährt, dann heißt es die Linie so ein bisschen studieren und gucken, wo er Fehler macht und dann gegebenenfalls entweder mittendrin oder einfach von außen überholen. Das ist eine reine Techniksache.
0: Ach ja, reine Techniksache. Das schafft ihr doch locker. Ich kann auch was erzählen. Ich für meinen Teil bin auch mal ein Rennen gefahren und dann, als ich überholt habe, bin ich nur noch Vorletzter geworden. Ist geil, ne? Dabei sein ist wirklich vieles. Ich freue mich schon sehr auf Mittwoch. Jetzt Radio Laut am Samstagvormittag. Diese Jungs hier, die sind noch viel lauter als jedes Kart auf der Strecke. Garantiert, hier sind Airborne. Wie versprochen mit No Way But The Hard Way. Das ist der beste Rock Nonstop am Wochenende. Hier auf Rockantenne Hamburg.

0: die wunderbare Tina Turner und Ike. Classic Rock zum Niederknien. Eure Knie sind nachher komplett aufgeschürft, wenn das so weitergeht. Sniffin' the Tears gleich für euch. Hört ihr gleich um kurz nach 11. Das ist der beste Rock Nonstop hier auf Rockantenne Hamburg.
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10: Ich bin Stefan Mack, es ist 11 Uhr. Guten Tag. Die Hamburger Polizei hat bestätigt, der Tote, der in einem Waldstück bei Rissen gefunden wurde, ist ein 27-jähriger Ägypter. Nach bisherigen Erkenntnissen wurde der Mann vermutlich Opfer von Gewalt. Die Mordkommission bittet jetzt, Zeugen, die Hinweise zu seinem Umfeld oder möglichen Angehörigen geben können, sich zu melden. Zwei Frauen hatten den Mann am Donnerstagnachmittag in dem Wald nahe eines Golfplatzes gefunden. Die Gastgeber USA und Kanada sind gut in die Fußball-WM gestartet. Kanada spielte am Abend 1:1 gegen Bosnien-Herzegowina. Für das Team war es der erste WM-Punkt überhaupt. Die USA holten in der Nacht einen 4:1-Erfolg gegen Paraguay. Heute Abend um 21 Uhr spielt dann Katar gegen die Schweiz. In Sydney in Australien ist eine 35 Jahre alte Frau beim Schwimmen von einem Hai angegriffen und lebensgefährlich verletzt worden. Badegäste zogen sie aus dem Wasser und leisteten erste Hilfe, bevor sie ins Krankenhaus gebracht wurde. Die Behörden schlossen den Strand und angrenzende Strände, nachdem es in Australien zuletzt mehrere Haiattacken gegeben hatte.
11: Danke, Stefan. Gleich snippende Tears für euch. Jetzt das Rockantenne Hamburg Wetter. Ich habe eine gute und eine schlechte Nachricht. Es ist ein bisschen wärmer geworden, wirklich ein bisschen. 17 Grad jetzt bei Wind und Wolken hier bei Michel. 16 in Wandsbek, 16 bei euch in Stade. Das ist das höchste der Gefühle heute. Und da kommt jetzt so langsam Regen. Und zwar vom Westen über die Rock City. Bleibt dann den ganzen Tag über immer mal wieder nass. Ist auch Sonne dabei am Nachmittag, aber so ganz setzt die sich nicht durch. Morgen dann auch das gesamte Programm. Erst Regen, später Sonne bis zu 16 Grad am Sonntag.
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11: Vorsicht bitte auf der A7 Hamburg-Flensburg zwischen Schnelsen-Nord und Raststätte-Holmor-Ost. Da in beiden Richtungen Gefahr durch Menschen auf der Straße. Dann Stop and Go A1 Lübeck Richtung Hamburg zwischen Billstedt und Stillhorn 7 Kilometer. A7 Hannover Richtung Hamburg zwischen Kieshofe und Horster Dreieck 5 Kilometer. Und die A7, da

0: ist ja gesamt gesperrt bis Montagmorgen, voll zwischen Stellingen und Heimfeld und auch die Kölbernbrücke in beiden Richtungen zu, wegen Wartungs- und Reparaturarbeitungen. Wenn ihr euch denkt, da muss es doch Umleitung geben, die gibt's, und zwar lest ihr die nochmal ganz entspannt nach auf rockantenne.hamburg. Gute Fahrt!
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0: Gleich, Leute, um 11:15, da lade ich euch ein in unsere ganz persönliche Quiz-Arena. Bereitet euch doch jetzt schon mal vor in Sachen Rockmusik der 90er Jahre. Seid gespannt, was kommt. Jetzt, wie versprochen, Sniffin' the Tears aus dem Jahr 1978. Driver's Seat für euch.
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0: The Heat is on, eure Ladung Classic Rock am Samstag. Glenn Frey hier auf Rockantenne Hamburg. Jetzt kleines Ratespiel am Wochenende. Achtung! Wer hat das erfolgreichste Rockalbum der 90er rausgehauen? War das A. Nirvana mit Nevermind, B. Green Day mit Dookie, C. Guns N' Roses mit Use Your Illusion oder D. Alanis Morissette mit Jagged Little Pill? Ich sag's euch, keiner kann gegen diese kanadische Rocklegende mithalten. Richtig ist D. You Oughta Know, großer Hit. Genauso wie Ironic, wunderbares Album. Höre ich immer sehr gerne. Und dieses dritte Album von Alanis, das hat die Rockgeschichte wirklich einmal komplett auf links gedreht. Über 33 Millionen Mal über die Ladentheke gegangen. Eines der meistverkauften Alben aller Zeiten, nicht nur im Rock, aber definitiv das erfolgreichste Alternative-Rock-Album überhaupt. Das soll ihr mal einer nachmachen. Exakt heute, vor 31 Jahren, ist diese Scheibe auf den Markt gekommen und zur Feier des Tages gönnt ihr euch jetzt einen Song daraus. Hier ist Head Over Feet, Alanis Morissette für euch. Super chillig auf Rockantenne Hamburg.
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0: großartiger Rockklassiker. Deep Purple. Black Night, schwarze Nacht und das am helllichten Tag. Das gibt's so nur bei uns.
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0: Feuer am Wochenende mit Billy Joel. Come on. Und die Sisters of Mercy. Alles, was Spaß macht, gleich für euch um 11:45 hier auf Rockantenne Hamburg.
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0: 11.29 Uhr, halb 12. Das Rockantenne Hamburg Wetter mit Regen in Rock City Hamburg. Da kommt jetzt ordentlich was runter. Wird auch die kommenden Stunden so bleiben, dass es regnet. 17 Grad die Höchsttemperatur jetzt gemessen hier in der City. Sonne ist aber auch noch in Planung, sag ich mal. So in den Nachmittagsstunden kommt die noch mal ein bisschen raus. Morgen dann erst Regen, später wieder Sonne bis zu 16 Grad. So richtig sommerliche Temperaturen dann erst wieder ab Dienstag.
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0: Da ist was los auf der A1 Lübeck Richtung Hamburg zwischen Bad Oldesloe und Kreuzberg der Heide 6 Kilometer Stop and Go. A1 Hamburg Richtung Bremen zwischen Billstedt und Stillhorn nochmal satte 8 Kilometer. A7 Hannover Richtung Hamburg ab Thies-Hope bis Horster Dreieck 5 Kilometer. A255 stadteinwärts ab Abzweigfeld 2 Kilometer. Und wichtig zu wissen, A7 vollgesperrt zwischen Stellingen und Heimfeld das gesamte Wochenende. B3 Köbernbrücke ist auch gesperrt in beiden Richtungen. Und wenn ihr noch was habt, dann sagt ihr natürlich Bescheid. 0800 1068 666.
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0: Rock Antenne Hamburg hier am Samstag mit dem besten Rock nonstop für euch. Knapp viertel vor zwölf. Und um diese Zeit kommt ja immer Kollege Leo Lange aus der Musikredaktion rein und erzählt euch was über Bands aus Rock City Hamburg. Heute ist er besonders clever, er hat sich gedacht, weil die Fußball-WM ja in den USA, in Mexiko und auch in Kanada stattfindet, geht's heute mal um eine Band, die hat einen Namen wie eine große Stadt in Kanada. Welche könnte das wohl sein?
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2: Geboren in Schwarzenbeek, Band gegründet hier an der Elbe und nach 800 Konzerten in aller Welt, ja, sind sie immer noch im gleichen schäbigen Bandbus unterwegs. Heute geht's um die Punkrocker von Montreal. Für diese Drei-Mann-Truppe ist Musik einfach so richtig Leidenschaft. Das merkt man allein daran, dass Hirsch, Jonas und Max Power nach fast 20 Jahren es immer noch miteinander aushalten. Ganz ohne die üblichen Besetzungswechsel, Pausen und Trennungen, die die durchschnittliche Rockband so durchmacht. Diese absolute Hingabe an den Rock ist aber nicht der einzige Grund, warum ich euch diese Band heute vorstellen wollte. Montreal bringt nämlich deutschsprachige Musik von der Elbe in die ganze Welt. In 18 unterschiedlichen Ländern hat das Dreigespann schon getourt, unter anderem in Äthiopien. Bassist Hirsch erinnert sich.
3: Die erste Punkband wurde uns erzählt, die jemals in Äthiopien gespielt hat. Das ist halt einfach nicht die Musikrichtung da so. Das Konzert war halt so, dann kamen da 50 Leute mit so selbstgebastelten Metal-Kutten und allem an. Ich hatte natürlich unsere Musik nicht, aber einfach die verzerrte Gitarre an sich hat die komplett ausrasten lassen. Und es waren wirklich so Bilder wie bei den Beatles. Das hat uns natürlich dann auch sehr angesteckt. Also war schon ein sehr spezielles Konzert, ja.
2: Aus Hamburg kommt also die erste Punkband überhaupt, die in Äthiopien auf einer Bühne stand. Ich finde das mal eine Erwähnung wert. Mein Lokalpokal geht heute an einen von Montreals erfolgreichsten Songs, ist eigentlich auf jedem Live-Konzert gesetzt, ja, egal ob hier oder in Afrika. Ein Cover von der neuen deutschen Welle-Band Steinwolke. Hier sind Montreal mit Katharine. Katharine gibt's nur hier bei Rockantenne Hamburg.

0: Smash Mouth. Der beste Rock nonstop. Walking on the Sun. Ne? Auf der Sonne gehen. Das klingt so unbeschwert. Zu unbeschwert, sagt ihr? Dann bleibt mal auf alle Fälle dran, denn gleich kommt er hier rein.
1: Marilyn Manson.
0: Schön düster. Gleich um 11:45 hier auf Rockantenne Hamburg.
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8: Ich bin Stefan Mack, es ist 12 Uhr. Guten Tag. Politiker sind gegen Beleidigungen besonders geschützt. Damit haben sich jetzt die Justizminister bei ihrem Treffen in Hamburg beschäftigt. Die Minister wollen, dass der verschärfte Strafrahmen für Politikerbeleidigungen in Zukunft nur noch für Kommunalpolitiker gilt. Für Spitzenpolitiker soll wieder die allgemeine Regelung für Beleidigungen greifen. Die Entscheidung über eine Reform liegt aber beim Bundestag. Hintergrund der Debatte ist, dass zuletzt zahlreiche Ermittlungsverfahren gegen Bürger nach vergleichsweise harmloser Kritik an Spitzenpolitikern bekannt wurden. Ein Friedensabkommen zwischen den USA und dem Iran rückt näher, doch zentrale Fragen bleiben offen. Besonders das iranische Atomprogramm und die angespannte Lage in der Straße von Hormuz sorgen weiter für Unsicherheit. Während beide Seiten an einer Lösung arbeiten, konnte das US-Militär iranische Drohnenangriffe auf Handelsschiffe abwehren. Für Fußballfans kann es bei der WM heute eine lange Nacht werden. Um 21 Uhr spielt Katar gegen die Schweiz. Um Mitternacht hat dann Brasilien seinen ersten Auftritt. Die Seleção trifft auf Marokko. Um 3 Uhr geht es dann direkt weiter mit der Partie Haiti gegen Schottland. Und wer dann noch immer nicht müde ist, kann ab 6 Uhr auch noch rüberschalten zu Türkei gegen Australien.
9: Danke, Stefan. Gleich Marilyn Manson auf die Ohren, jetzt das Rockantenne Hamburg mit Wetter mit 17 Grad bei den Mundsburg-Türmen, 17 in Ottensen, 16 bei euch in Pinneberg. Gerade eben kam hier einiges an Regen runter in der City, jetzt gerade sieht es wieder ein bisschen entspannt aus. Das ist Sinnbild für den Tag, mal Regen, mal Wolken, mal Sonne, die kommt in die Nachmittagsstunde auch nochmal. Morgen dann erst Regen, später trocken bis zu 16 Grad, da ändert sich nicht so viel.
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9: Vorsicht bitte auf der A23 Heide Richtung Hamburg zwischen Halstenbek-Kopunder und Eide steht da Gefahr durch eine ungesicherte Unfallstelle. Stop and Go A1 Bremen Richtung Hamburg zwischen Billstedt und Stillhorn 8 Kilometer. In der anderen Richtung ab Harburg auch nochmal 8 Kilometer Stop and Go. A7 Hannover Richtung Hamburg ab Thieshope bis Horster Dreieck 3 Kilometer Stop and Go. Und A255 auch verstopft steil einwärts ab Abzweigfeld 2 Kilometer. A7 ist vollgesperrt bis Montagmorgen zwischen Stellingen und Heimfeld in beiden Richtungen. Kulbernbrücke auch dicht. Und einen Blitzer haben wir gesehen auf der Friedrich-Ebert-Straße, wenn ihr Richtung Autobahn fahrt. Da steht ein Blitzeranhänger beim Bondenwald-Schwimmbad. Wenn ihr noch irgendwas seht, dann sagt gerne Bescheid. 0800 1068 666.
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9: Baller, baller, Leute. Jawohl, ihr habt es eben in den Nachrichten schon gehört. Das ist wirklich ein Fußballwahnsinn, ne? Vor allem, wenn man die ganze Nacht dann guckt. Ich mach's nicht, muss ich gestehen. Ich freue mich sehr, dass das erste Spiel der deutschen Nationalmannschaft zu einer gnädigen Zeit stattfindet. Morgen Abend.

0: das ist ganz gut. Und gleich um 11:45 hören wir mal, was für eure Einschätzungen sind vor diesem ersten Spiel. Jetzt, wie versprochen, richtig düster mit Marilyn Manson.
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0: The Pretty Reckless, neu mit When I Wake Up hier auf Rockantenne Hamburg. Einmal Schlaf noch, Leute, dann steht die DFB-Elf wieder auf dem Platz. Jawohl. Das erste Spiel für uns bei der Fußball-Weltmeisterschaft 2026. Anpfiff morgen um 19 Uhr am Abend. Hab eben extra nochmal geguckt. Der Gegner Curaçao ist eine wunderschöne Insel in der Karibik. Und was meint denn ihr? Wie wird denn das Ganze ausgehen morgen?
1: Hm? Ja, das gewinne mir. Das ist ein Drittligamannschaft, Curaçao oder wie die heißen.
2: Ich würde sagen, für uns 2-1. Ich gucke eigentlich gar keinen Fußball. Ich würde das nur mit meiner Frau gucken müssen zu Hause. Und hoffe, dass wir gewinnen.
3: Das wird ein 4-0.
0: Ach, 4-0, das ist doch mal eine Ansage. Also wir drücken auf jeden Fall ganz doll die Daumen. Und wie auch immer das ausgeht, ob es jetzt das 2-1 wird oder was auch immer, ihr werdet am Montagmorgen in der Rockantenne Hamburg Frühschicht direkt mit allen Einschätzungen von unserem hauseigenen Experten versorgt. Das WM-Studio mit Kollege Lotto King Karl gibt's nur bei uns. Seid auf jeden Fall dabei. Und jetzt eine schöne Runde Fußball. Und zwar zum Hören. AC/DC, die können gut kicken. Play Ball, der beste Rock nonstop. Hier auf Rockantenne Hamburg.

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0: besten Rockballaden Europe für euch am Samstagmittag. Die sind bald auf Tour als Support für Foreigner, also wirklich Legenden über Legenden.
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0: Volle Lotte Aerosmith. Ganz viel Energie und auch die ganz sanften Töne mit Sheryl Crow. Alles gleich für euch hier auf Rockantenne Hamburg. Hört ihr um kurz nach halb eins.
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0: 12.31 Uhr, halb eins. Das Rockantenne Hamburg. Wetter wie in den vergangenen Tagen schon gewohnt. Immer mal wieder schön mit Sonne, dann wieder mit ganz viel Regen. Da kriegt ihr wirklich alles, vor allem Wind. Und die Höchsttemperatur 16 Grad hier in Rock City Hamburg. Aktuell wirklich so kleckerweise mit Regen, später auch wieder ein bisschen Sonne dabei. Morgen dann das gleiche Programm, bis zu 16 Grad. Ändert sich nicht so viel dran.
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0: Da ist ganz schön was los. A1 zum Beispiel, Hamburg Richtung Bremen zwischen Horster Dreieck und Hittfeld, da liegen Gegenstände auf der Straße. A1 Bremen Richtung Hamburg zwischen Maschnerkreuz und Harburg, eine ungesicherte Unfallstelle. Dann haben wir auch nochmal Gegenstände auf der A7 Flensburg Richtung Hamburg ab Schnelsen bis Dreieck Nordwest. A7 Hannover Richtung Hamburg zwischen Evendorf und Egestorf, Reifenteile auf der Straße. Und dann natürlich auch noch auf der A39 Hamburg Richtung Lüneburg zwischen Lüneburg Nord und Lüneburg Lüne, Gefahr durch ein totes Tier auf der linken Spur. Bitte vorsichtig fahren. Stop and Go außerdem A1 Lübeck Richtung Hamburg ab Uhlendorf 9 Kilometer. Auf der A1 Richtung Hamburg von Bremen aus zwischen Marschnerkreuz nochmal 8 Kilometer. Und wichtige Sperrung, da müsst ihr dran denken, A7 vollgesperrt zwischen Stellingen und Heimfeld. Und die Kohlbahnbrücke, da kommt ihr auch nicht rüber.
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Sheryl Crow hier auf Rockantenne Hamburg. Achtung, Autofahrer, Vorsicht bitte auf der A23 Heide Hamburg zwischen Tornisch und Pinneberg Nord. Da in beiden Richtungen jetzt Gefahr durch Menschen auf der Straße. Menschen auf der Straße in beiden Richtungen zwischen Tornisch und Pinneberg Nord. A23 Heide Hamburg.

0: Rainbow. Fantastischer Classic Rock für euren Samstagmittag. Gleich Papa Roach. Kommende Woche erlebt ihr die Off American Festival in Schesel. Das wird großartig. Und in Rock City Hamburg hier, da wird es natürlich auch laut die nächsten Tage. Oh ja.
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0: Come on. Einfach mal 5 Minuten Stone Temple Pilots. Das kriegt ihr nur hier so auf Rockantenne Hamburg. Und großartige Klassiker, die kommen gleich mit den Stones. Satisfaction. Gleich hier um kurz nach 1 auf Rockantenne Hamburg.
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6: Ich bin Stefan Mack. Es ist 13 Uhr. Guten Tag. Die Hamburger Polizei hat bestätigt, der Tote, der in einem Waldstück bei Rissen gefunden wurde, ist ein 27-jähriger Ägypter. Nach bisherigen Erkenntnissen wurde der Mann vermutlich Opfer von Gewalt. Die Mordkommission bittet jetzt, Zeugen, die Hinweise zu seinem Umfeld oder möglichen Angehörigen geben können, sich zu melden. Zwei Frauen hatten den Mann am Donnerstagnachmittag in dem Wald nahe eines Golfplatzes gefunden. Bei der Fußball-WM steht heute um 21 Uhr das Duell Katar gegen die Schweiz an. Um Mitternacht spielt Brasilien gegen Marokko. Die Gastgeber USA und Kanada sind gut in das Turnier gestartet. Kanada spielte am Abend 1:1 gegen Bosnien-Herzegowina und die USA holten in der Nacht einen 4:1 Erfolg gegen Paraguay. In Sydney in Australien ist eine 35-jährige Frau beim Schwimmen von einem Hai angegriffen und lebensgefährlich verletzt worden. Badegäste zogen sie aus dem Wasser und leisteten erste Hilfe, bevor sie ins Krankenhaus gebracht wurde. Die Behörden schlossen den Strand und angrenzende Strände, nachdem es in Australien zuletzt mehrere Haiattacken gegeben hatte.
7: Danke, Stefan. Gleich Classic Rock von den Rolling Stones, jetzt das Rockantenne Hamburg Wetter. Das ist jetzt aktuell ein bisschen grau hier in der Rock City Hamburg, aber trocken. Das ganze Regengedöns, das kommt alles noch, das kommt so vom Westen über die Stadt rüber. Das Ganze jetzt bei 16 Grad, die Höchsttemperatur heute sogar. Jetzt gemessen bei den Deichtorhallen 15 in Winterhude und bei euch in Elmshorn, dazu weht ein kräftiger Wind. Sonne kommt aber auch noch so in den späteren Nachmittagsstunden vorbei, da freue ich mich jetzt schon. Morgen erst Regen, später Sonne, 6 Stunden sollte scheinen bis zu 16 Grad am Sonntag. Na, immerhin.
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7: Vorsicht bitte auf der A1 Bremen Richtung Hamburg zwischen Maschnerkreuz und Harburg, da Gefahr durch eine ungesicherte Unfallstelle. A7, Vorsicht bitte, Hamburg Richtung Flensburg, Höhe Raststätte Holmoor Ost, da ist die rechte Spur gesperrt wegen einer Ölspur. Und A1, da ist der Stau noch ein bisschen länger geworden. Lübeck Richtung Hamburg zwischen Öjendorf und Stillhorn jetzt 10 Kilometer Stop and Go. A1, Bremen Richtung Hamburg zwischen Maschnerkreuz und Dreieck Norderelbe nochmal 8 Kilometer. Und wichtig natürlich für euch, A7, voll gesperrt bis Montagmorgen zwischen Stellingen und Heimfeld. Also auch kein Elbtunnel, wo ihr durchfahren könntet. Dazu kommt noch die Köbernbrücke, die ist auch noch gesperrt das Wochenende über. Und ein Blitzer steht auf der A25 Hamburg Richtung Gestacht vor der Abfahrt Bergedorf. Da dürft ihr bis zu 120 km/h fahren.
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7: Moin, ich hoffe, ihr macht euch das mal so richtig bequem. Ne? Schön mit lecker Bierchen nachher. Oder vielleicht ein Aperolchen, da kannst du ja nicht meckern. Gleich um 12:45, da hört ihr, was unsere Rockstars gerade so Schönes machen. Und jetzt, die Stones, wie versprochen, hier ist Satisfaction.
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0: Classic Rock von The Police. Ich weiß gar nicht warum, aber irgendwie klingt dieser Song für mich immer nach Wochenende. Gleich eine kleine Reise nach Finnland, das Land, aus dem The Rasmus stammt. Und jetzt rüber zur Kollegin Lilly Roberts. Was war denn da so los bei unseren allerliebsten Lieblingsrockern, sag mal?
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2: Nach dem Festival ist vor dem Festival. Der Vorverkauf für Rock am Ring und Rock im Park hat gestartet und das mit einem Rekord. Alle 48.000 Tickets, die Rock am Ring freigegeben hatte, waren in kürzester Zeit zack vergriffen. Und Rock im Park hat den stärksten Vorverkaufsstart in seiner Geschichte gemeldet. In diesem Jahr waren beide Ausgaben der Festivals am Nürburgring und in Nürnberg restlos ausverkauft. Und so wie es aussieht, wird das 2027 wohl auch wieder so sein. Rockmusik für die Weltmeisterschaft. Ole, ole, ole. Die steuern in diesem Jahr die Rolling Stones bei. In Kooperation mit der FIFA erscheinen 3 limitierte Vinylausgaben des neuen Stones-Albums Foreign Tongues in einer WM-Edition. Außerdem ist der neue Song In the Stars in einer Remix-Version Teil des diesjährigen WM-Albums. Klingt so, Achtung, ich sag, geht mal in Deckung. It's in the stars, it's in you. Eine Merchandise-Linie wird noch folgen. Die limitierten Vinyl-Editionen, die könnt ihr bereits vorbestellen. We are Motorhead and we play rock and roll. Lemmys Geist zieht weiter, diesmal auf ein Festival. Zum 7. Mal findet die Lemmy Forever-Zeremonie statt. Eine öffentliche Gedenkfeier für den 2015 verstorbenen Motorhead-Frontmann. Diesmal findet das Ganze auf dem Download-Festival in England statt. Dort soll bei der Feierlichkeit auch ein Teil von Lemmys Asche beigesetzt werden. Und zwar in einem Gefäß in Spielautomatenform. Interessant. Die vergangenen Zeremonien wurden eigentlich immer von seinem Bandkollegen Phil Campbell organisiert. Dieser ist jetzt leider selbst im März verstorben. Auch an Campbell soll also bei der Aktion in diesem Jahr gedacht werden. In diesem Sinne, Grüße in den Rockhimmel.
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0: Jetzt, wie versprochen, The Rasmus, Love is a Bitch, come on!

0: Gute Laune mit den Lemonheads am Samstagmittag.
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0: Zwei Urgesteine, ein Song. Queen und David Bowie. Wow. Und laute Gitarren aus Good Old Göttingen, die Guano Elves. Jawohl. Hört ihr alles gleich um kurz nach 13:30 hier auf Rockantenne Hamburg.
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0: 13.28 Uhr. Das Rockantenne Hamburg Wetter, das ist ganz schön durchwachsen heute. Durchgängig Wind, immer mal wieder Regen, vor allem jetzt am Nachmittag. Sonne kommt auch nochmal in den frühen Abendstunden dazu, das ist ganz schön. Morgen am Sonntag erst Regen, später Sonne bei bis zu 16 Grad, also so ungefähr wie heute.
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0: Stop and go auf der A1 Lübeck Richtung Hamburg zwischen Öjendorf und Stillhorn 9 Kilometer. In der anderen Richtung ab Maschner Kreuz bis Dreieck Norderelbe 6 Kilometer. Und auf der A7 Flensburg Richtung Hamburg sind das jetzt zwischen Dreieck Nordwest und Stellingen 2 Kilometer Stop and go. Apropos A7, da ist ja gesperrt bis Montagmorgen voll zwischen Stellingen und Heimfeld, kommt er also gar nicht durch. Und B3 Kölbernbrücke in beiden Richtungen auch gesperrt wegen Wartungs- und Reparaturarbeiten. Das ist sehr wichtig, auch für den Motorradgottesdienst morgen ja am Sonntag. Alle Umleitungen und Infos lest ihr nochmal nach auf rockantenne.hamburg.
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0: Guano Apes, das ist der beste Rock nonstop an eurem Samstagnachmittag. Und da ist ja noch so viel los an eurem Wochenende. Packt die Marit, erzähl mal, was hast du denn vor?
1: Ich fahre heute nach Föhr auf meine Heimatinsel und werde morgen dann auch natürlich das Deutschlandspiel mit meinen Freunden gucken.
0: Ja.
1: Dazu schön nordisches Bier und dann lassen wir uns das mal richtig gut gehen.
0: Träumchen, ganz viel Spaß. Und hier in Hamburg, da wird das auch steil gehen. Heute Morgen beim Uhlenfest auf der Uhlenhorst. Der Hofweg und die Papenmuder Straße verwandeln sich in eine sommerliche Erlebnismeile. Egal, ob es regnet, es wird toll. Mit Streetfood, Musik, Flohmarkt und urbaner Leichtigkeit. Morgen heißt es dann Moin Hamburg, Moin Michel, Moin Mogo. Der 43. Hamburger Motorradgottesdienst steht an, präsentiert von Rockantenne Hamburg. 12 Uhr geht das los mit dem Vorprogramm vor dem Michel. 14 Uhr dann der Gottesdienst. Einen Konvoi wird es in der Form jetzt nicht geben, aber ihr seid alle herzlich eingeladen, mit eurer Knatterkiste mit Susanne Jacobi nach Bornhöved mitzufahren. Was auch immer ihr so vorhabt, wir versorgen euch das gesamte Wochenende mit dem besten Rock nonstop. Das hier ist Steve Earle. Super entspannt mit Copperhead Road hier auf Rockantenne Hamburg.

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2: Ich bin Katrin Steinberger. Es ist 14 Uhr. Guten Tag. Hamburg gehört zu den Spitzenreitern beim Glasfaser-Internet. Über 80% der Haushalte sind schon ans schnelle Internet angeschlossen. Damit liegt die Hansestadt im bundesweiten Vergleich weit vorn. Nur Bremen hat noch mehr Glasfaseranschlüsse. Die Bundesregierung will den Ausbau weiter beschleunigen, damit bis 2030 Glasfaser in ganz Deutschland Standard wird. Die EU macht ernst. Am Montag starten die ersten Gespräche über einen Beitritt der Ukraine und Moldau. Die Botschafter der Mitgliedstaaten haben sich in Brüssel darauf geeinigt. Ungarn hat bisher gebremst, aber die neue Regierung gibt jetzt grünes Licht. Bundesgesundheitsministerin Warken fordert die Bundesländer auf, die Baustandards für Pflegeheime zu vereinfachen. Sie kritisiert, dass zu viele Vorgaben zu streng und wenig flexibel sind, etwa bei der Zimmergröße oder Gemeinschaftsräumen. Wagen Sie darin einen Grund für die hohen Kosten von Pflegeplätzen und will die Regeln auf das Nötigste beschränken.
3: Das Rockantenne Hamburg Wetter den ganzen Tag mit einem frischen Wind. In den frühen Abendstunden noch ein bisschen mit Regen, später dann trocken. Morgen am Sonntag erst Regen, später Sonne dabei, bis zu 16 Grad.
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0: Airborne. Neue Musik für euch am Samstagnachmittag. Das war Alive After Death. Lebendig nach dem Tod. Boah, so fühlt ihr euch wahrscheinlich auch so ein bisschen nach eurer langen, harten Woche, kann ich mir vorstellen. Gleich großartiger Wochenendrock mit Placebo. Das wird euch aufbauen. Jetzt
1: die Woche noch einmal im Schnelldurchlauf. Montag.
2: Paul McCartney steht mit seinem neuen Album The Boys of Dungeon Lane mal wieder ganz oben in den britischen Charts. Gut, bei dem Titel denkt man erstmal weniger an einen 83-jährigen Briten als an ein düsteres Spin-off von Stranger Things. Paul McCartney ist als Musiker so unglaublich erfolgreich, man nennt ihn manchmal schon den fünften Beatle.
1: Dienstag.
2: In Spanien sind für 5,1 Millionen Euro 30 Auerhühner ausgewildert worden, wovon dann aber 29 von anderen Tieren gefressen wurden. Tja, die Tiere überleben in freier Wildbahn halt nicht lange. Sind ja auch Auerhühner und keine Dauerhühner.
1: Mittwoch.
2: Eurowings bietet ab sofort einen Flugzeugdöner an. Kostet 6,90 Euro. Der aber aus Rücksicht auf die Mitreisenden nur ohne Knoblauchsoße serviert wird.
3: Über den Wolken muss das Fladenbrot knoblauchfrei sein. Denn die Düfte und Gerüche da drin rafften sonst die Passagiere dahin. Für 6,90 ist das trotzdem nicht fein, denn er ist winzig und klein.
1: Donnerstag.
2: In einer Online-Petition haben jetzt schon 20.000 Menschen unterzeichnet, dass Harpe Kerkeling Bundespräsident werden soll. Also ich persönlich lehne das ja total ab. Wenn schon, dann wünsche ich mir den Kerkeling als Bundeskanzler.
4: Nein.
2: Doch. Immer einmal mehr doch als wie du.
4: Nein.
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0: Und jetzt, wie versprochen, Placebo, Every You, Every Me. Das ist der beste Rock Nonstop. Und ich bin Julian Kobes. Moin.

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0: chillig, oder?
1: The Who. Der beste Rock Nonstop hier auf Rockantenne Hamburg. 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
0: 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Und jetzt Tom Cochran, der fährt sich schon mal warm. Life is a Highway für euch hier auf Rockantenne Hamburg.

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18: Ich bin Katrin Steinberger. Es ist 15 Uhr. Guten Tag. Politiker sind gegen Beleidigungen besonders geschützt. Damit haben sich jetzt die Justizminister bei ihrem Treffen in Hamburg beschäftigt. Die Minister wollen, dass der verschärfte Strafrahmen für Politikerbeleidigungen in Zukunft nur noch für Kommunalpolitiker gilt. Für Spitzenpolitiker soll wieder die allgemeine Regelung für Beleidigungen greifen. Die Entscheidung über eine Reform liegt aber beim Bundestag. Hintergrund der Debatte

0: solide Grundlage für dauerhaften Frieden bilden wird. Bundesgesundheitsministerin Baken will, dass private Pflegeversicherungen stärker gefördert werden. Es müsse attraktiver werden, sich zusätzlich abzusichern, betonte sie gegenüber den Funke Zeitungen. Zum Beispiel sollten die Beiträge besser von der Steuer abgesetzt werden können. Das muss aber noch mit der Bundesregierung geklärt werden. Hintergrund ist, dass die Pflegekasse immer weniger Geld hat.
1: Das Rockantenne Hamburg Wetter den ganzen Tag mit einem frischen Wind. In den frühen Abendstunden noch ein bisschen mit Regen, später dann trocken. Morgen am Sonntag erst Regen, später Sonne dabei, bis zu 16 Grad.
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Eure Extraladung Classic Rock am Samstag. Robert Palmer hier auf Rockantenne Hamburg. Kleines Ratespiel jetzt am Wochenende. Was glaubt denn ihr? Wer hat das erfolgreichste Rockalbum der 90er rausgehauen? Man könnte vielleicht denken, Nirvana mit ihrem Epos Nevermind. Oder vielleicht doch Green Day mit der Megaplatte Dookie. Ja, das wäre auch möglich. Aber ist alles falsch, Leute. Denn gegen diese kanadische Rocklegende hatten die Jungs alle keine Chance. Alanis Morissette. Sie hat mit ihrem dritten Album Jagged Little Pill die Rockgeschichte einmal komplett auf links gedreht. Über 33 Millionen Mal ist das Ding über die Ladentheke gegangen. Eines der meistverkauften Alben aller Zeiten und mit Abstand das erfolgreichste Alternative Rock Album überhaupt. Das soll ihr mal einer nachmachen. Exakt heute vor 31 Jahren ist die Scheibe auf den Markt gekommen und zur Feier des Tages gönnt ihr euch jetzt einen Song daraus. You Oughta Know. Hier ist Alanis Morissette für euch auf Rockantenne Hamburg.

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0: Sommer in Rock City Hamburg. Also zumindest für die Ohren, ne? 66 Grad im Schatten, dafür sorgt Kid Rock. Was war denn so euer Highlight diese Woche? Also bei mir war es definitiv der Gig von Foreigner im Stadtpark. Vor allem die 15 Minuten Starkregen. Wenn die Musik stimmt, dann ist das ja eigentlich richtig geil. Ja, ein bisschen nass, aber ist geil. Was steht denn noch so alles an Konzerten? Metal Maus Anna Eumer weiß wie immer Bescheid.
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0: Dankeschön, Anna. Jetzt Dio, Pommesgabel hoch, hier ist Rainbow in the Dark am Samstag hier auf Rockantenne Hamburg.

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21: Ich bin Katrin Steinberger, es ist 16 Uhr. Guten Tag. Ein Friedensabkommen zwischen den USA und dem Iran rückt näher. Doch zentrale Fragen bleiben offen. Besonders das iranische Atomprogramm und die angespannte Lage in der Straße von Hormuz sorgen weiter für Unsicherheit. Während beide Seiten

0: Fast die Hälfte wünscht sich eine Senkung der Mehrwertsteuer, um finanziell wieder besser klarzukommen. Der Tankrabatt läuft Ende des Monats aus.
1: Das Rockantenne Hamburg Wetter, den ganzen Tag mit einem frischen Wind. In den frühen Abendstunden noch ein bisschen mit Regen, später dann trocken. Morgen am Sonntag erst Regen, später Sonne dabei, bis zu 16 Grad.
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0: Come on! Cory Marx, der beste Rock Nonstop hier auf Rockantenne Hamburg. Na, seid ihr schon ein bisschen hyped, Leute? Kommende Woche startet in Schesel das Hurricane Festival. Jawohl, mit am Start Youngblood, The Offspring, Kraftklub, Papa Roach, Billy Talent. Das wird also wirklich der Knüller. Und bei einer Band, ja, da warte ich schon seit ein paar Jahren, dass sie mal wieder auf den Hurricane auftreten. Weezer. 2001, da waren sie einmal da und danach nie wieder. Und das muss man sich mal vorstellen, obwohl Sänger Rivers Cuomo damals ziemlich begeistert war eigentlich.
1: Concert was brilliant.
2: Das Konzert war richtig gut. Es hat mir total Spaß gemacht. Wie fandest du es?
3: Yeah, I had a great time.
4: Ich hatte eine großartige Zeit.
5: And yesterday you've been playing at...
2: Gestern habt ihr ja beim Southside gespielt. War das genauso gut?
3: Yeah, it was great.
4: Das war auch mega. Ich liebe Deutschland. Ich weiß nicht genau wieso, aber ich fühle mich zu Deutschland total hingezogen. Die Geschichte, die Kultur... So viele meiner künstlerischen Vorbilder sind deutsch. Beethoven, Bach, Goethe, Nietzsche, die kommen alle aus Deutschland. Außerdem lebt mein Vater hier.
3: Plus my dad lives here.
0: Also ich finde ja, dann ist es umso mehr mal wieder Zeit, dass sie kommen. Vor knapp 2 Wochen haben die Jungs von Weezer ihre neue Platte angekündigt und heute feiert Rivers Cuomo auch noch Geburtstag. Alles Gute zu 56 Jahren. Hier ist er zusammen mit Weezer für euch. Hier ist Buddy Holly auf Rockantenne Hamburg und ich bin Julian Kobes. Moin.

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0: Leute, ist das geil. Euer Wochenende mit dem besten Rock nonstop. Gleich Classic Rock von Queen und jetzt Motor an.
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0: Nur noch wenige Tage, Mittwoch, der 17. Juni, da drehen wir wieder richtig ab beim Ralf Schumacher Card Center in Bispingen. Ihr meldet euch jetzt noch ganz fix an auf rockantenne.hamburg mit eurem Team, mit ein bisschen Glück seid ihr dabei. Und wenn ihr euch denkt, boah, bin ich denn der Richtige für den Job auf der Strecke, vor allem wenn es ums Überholen geht, das ist ja nicht so leicht. Rennleiter Christian, der hat einen kleinen Tipp für euch.
2: Man muss sich einmal selbst vertrauen und man darf nicht voreilig sein. Das heißt, wenn man dann hinter jemanden herfährt, dann heißt es die Linie so ein bisschen studieren und gucken, wo er Fehler macht und dann gegebenenfalls entweder mittendrin oder einfach von außen überholen. Das ist eine reine Techniksache.
0: Ja, reine Techniksache. Das schafft ihr doch locker, oder? Ich für meinen Teil zum Beispiel habe auch schon mal zum Überholen angesetzt und dann bin ich dadurch bei einem Rennen nur noch Vorletzter geworden. Hat sich gelohnt. Dabei sein ist vieles. Ich freue mich jetzt schon tierisch auf Mittwoch. Das wird toll. Jetzt Queen für euch am Samstag mit We Will Rock You. Motivation pur hier auf Rock Antenne Hamburg. 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
13: Ich bin Katrin Steinberger. Es ist 17 Uhr. Guten Tag. Die EU macht ernst. Am Montag starten die ersten Gespräche über einen Beitritt der Ukraine und Moldau. Die Botschafter der Mitgliedstaaten haben sich in Brüssel darauf geeinigt. Ungarn hat bisher gebremst, aber die neue Regierung gibt jetzt grünes Licht. Bundesgesundheitsministerin Wagen will die private Pflegevorsorge steuerlich attraktiver machen. Das sagte sie den Funke-Zeitungen. Sie schlägt vor, Beiträge für private Pflegeversicherungen stärker von der Steuer abzusetzen, um mehr Menschen zu zusätzlicher Vorsorge zu motivieren. Für Fußballfans kann es bei der WM heute eine lange Nacht werden. Um 21 Uhr spielt Katar gegen die Schweiz. Um Mitternacht hat dann Brasilien den ersten Auftritt. Die Seleção trifft auf Marokko. Und um 3 geht es dann direkt weiter mit der Partie Haiti gegen Schottland. Und wer dann immer noch nicht müde ist, kann ab 6 Uhr auch

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0: Der Flappert, der beste Rock nonstop. Bei uns hört ihr großartige Rockklassiker und auch viel brandneue Musik. Gleich aus unserem Album der Woche, das heißt 8 und kommt von Shinedown. Jetzt noch mehr Neues für euch. Kollegin Lily Roberts mit dem heißen Gossip aus der Rockwelt. Tolle News zum Beispiel in Sachen Festivals.
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2: Nach dem Festival ist vor dem Festival. Der Vorverkauf für Rock am Ring und Rock im Park hat gestartet und das mit einem Rekord. Alle 48.000 Tickets, die Rock am Ring freigegeben hatte, waren in kürzester Zeit zack vergriffen. Und Rock im Park hat den stärksten Vorverkaufsstart in seiner Geschichte gemeldet. In diesem Jahr waren beide Ausgaben der Festivals am Nürburgring und in Nürnberg restlos ausverkauft. Und so wie es aussieht, wird das 2027 wohl auch wieder so sein. Rockmusik für die Weltmeisterschaft. Ole, ole, ole. Die steuern in diesem Jahr die Rolling Stones bei. In Kooperation mit der FIFA erscheinen 3 limitierte Vinylausgaben des neuen Stones-Albums Foreign Tongues in einer WM-Edition. Außerdem ist der neue Song In the Stars in einer Remix-Version Teil des diesjährigen WM-Albums. Klingt so, Achtung, ich sag, geht mal in Deckung. It's in the stars, it's in you. Eine Merchandise-Linie wird noch folgen. Die limitierten Vinyl-Editionen, die könnt ihr bereits vorbestellen. We are Motorhead and we play rock and roll. Lemmys Geist zieht weiter, diesmal auf ein Festival. Zum 7. Mal findet die Lemmy Forever-Zeremonie statt. Eine öffentliche Gedenkfeier für den 2015 verstorbenen Motorhead-Frontmann. Diesmal findet das Ganze auf dem Download-Festival in England statt. Dort soll bei der Feierlichkeit auch ein Teil von Lemmys Asche beigesetzt werden. Und zwar in einem Gefäß in Spielautomatenform. Interessant. Die vergangenen Zeremonien wurden eigentlich immer von seinem Bandkollegen Phil Campbell organisiert. Dieser ist jetzt leider selbst im März verstorben. Auch an Campbell soll also bei der Aktion in diesem Jahr gedacht werden. In diesem Sinne, Grüße in den Rockhimmel.
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0: Jetzt, wie versprochen, Shinedown, neu mit Searchlight. Ab dafür.

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2: Diese Woche der Wildpark Möden in der Südheide. 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

Die Kings of Leon, für euch nur der beste Rock nonstop hier auf Rockantenne Hamburg. Ich hoffe, ihr genießt eure hoffentlich freie Zeit. Völlig egal, was ihr so macht. Wir legen jetzt nochmal einen drauf. Musikalisch volle 8 Minuten Live-Power von Volbeat aus Dänemark. Und wenn ihr da sagt, ja, das ist genau mein Ding, dann dürft ihr das hier auf keinen Fall verpassen. Morgen hört ihr noch mehr Live-Mucke in unserem Best-of am Sonntag mit ganz viel Festivalstimmung am Wochenende. Geht los ab 10 Uhr. Und jetzt zum Einstimmen Volbeat mit Fallen. Ich bin Julian Kobes. Schönen Samstag euch hier auf Rockantenne Hamburg.

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8: Ich bin Katrin Steinberger. Es ist 18 Uhr. Guten Abend. Die USA und der Iran haben sich laut Pakistan auf einen Friedensdeal geeinigt. Der soll bald elektronisch unterschrieben werden. Vorgesehen ist offenbar, dass die Schiffe wieder die Straße von Hormuz passieren dürfen und die USA iranische Häfen öffnen. Über das Atomprogramm soll später verhandelt werden. Bundesgesundheitsministerin Wagen will die private Pflegevorsorge steuerlich attraktiver machen. Das sagte sie den Funke-Zeitungen. Sie schlägt vor, Beiträge für private Pflegeversicherungen stärker von der Steuer abzusetzen, um so mehr Menschen zu zusätzlicher Vorsorge zu motivieren. Es kribbelt langsam. Die deutsche Fußballnationalmannschaft ist in den letzten Vorbereitungen für ihr WM-Spiel morgen gegen Curaçao. Heute gab es für Spieler und Trainerstab auf dem Trainingsgelände in Winston-Salem das Abschlusstraining. Am Abend um 21 Uhr geht's dann mit dem Flieger von North Carolina nach Texas. Das erste Vorrundenspiel um Neuer und Co. wird in Houston angepfiffen.
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12: Ich bin Katrin Steinberger. Es ist 19 Uhr. Guten Abend. SPD-Chefin Baas hat im Ringen um Reformen Augenmaß in der schwarz-roten Bundestagskoalition angemahnt. Für manche heiße Reform einfach nur kürzen, streichen, sparen, sagte sie bei einer Delegiertenkonferenz der NRW-SPD in Düsseldorf. Das Land brauche aber auch Impulse für die Wirtschaft und mehr Gerechtigkeit, so Baas. Pakistan macht Hoffnung. Schon in den nächsten 24 Stunden könnte ein Friedensdeal zwischen den USA und dem Iran stehen. Auf X schreibt der pakistanische Premierminister, man sei bereit, das Abkommen direkt elektronisch zu unterschreiben. Er ist zuversichtlich, dass dieses historische Friedensabkommen eine solide Grundlage für dauerhaften Frieden bilden wird. Formel-1-Pilot George Russell ist zur Pole-Position für den Grand Prix von Barcelona-Katalonien gerast. Der Mercedes-Fahrer verdrängte auf den letzten Drücker noch Lewis Hamilton im Ferrari. Kimi Antonelli startet morgen von Position 3. Er will seinen 6. Formel-1-Sieg in Folge holen. Der Mercedes-Pilot hat fast alle Rennen dieses Jahr gewonnen und führt die WM deutlich an. Nico Hülkenberg hofft von Platz 9 auf Punkte für Audi.
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6: Ich bin Katrin Steinberger. Es ist 20 Uhr. Guten Abend. SPD-Chefin Bärbel Barnes fordert mehr Gerechtigkeit bei der geplanten Steuerreform. Sie sagt, dass Reformen nicht immer nur Kürzen und Sparen bedeuten dürfen. Besonders Arbeiter, Familien und Pflegekräfte sollen entlastet werden. Das Land brauche aber auch Impulse für die Wirtschaft und mehr Gerechtigkeit zu Bars. Das KI-Unternehmen Anthropic muss auf Anweisung der US-Regierung seine neuen KI-Modelle für Nutzer außerhalb der USA blockieren. Die Behörden haben Angst, dass die Programme als gefährliche Cyberwaffe genutzt werden. Die KI von Anthropic kann versteckte Software-Sicherheitslücken besonders schnell finden. Für Fußballfans kann es bei der WM heute eine lange Nacht werden. Um 21 Uhr spielt Katar gegen die Schweiz. Um Mitternacht hat dann Brasilien den ersten Auftritt. Die Seleção trifft auf Marokko. Und um 3 geht es dann direkt weiter mit der Partie Haiti gegen Schottland. Und wer dann immer noch nicht müde ist, kann ab 6 Uhr auch noch rüberschalten zu Türkei gegen Australien.
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2: Ich bin Gregor Jussi Moser. SPD-Chefin Baas pocht darauf, dass es bei geplanten Steuerreformen gerecht zugeht. Für manche heiße Reform einfach nur kürzen, streichen, sparen, sagte Baas bei einer Delegiertenkonferenz der nordrhein-westfälischen SPD in Düsseldorf. Das Land brauche aber auch Impulse für die Wirtschaft und mehr Gerechtigkeit. Mehr von Lea Matschulat.
3: Bei einer Steuerreform müssten Arbeiter, Familien und Pflegende entlastet werden, sagt SPD-Chefin Baas. Und das bedeutet wiederum, dass auch andere einen Beitrag leisten müssten. Gemeint ist damit die schon vielfach diskutierte höhere Besteuerung derjenigen, die, wie Baas es formuliert, sehr, sehr viel in diesem Land verdienen.
2: US-Präsident Trump hat für morgen die Unterzeichnung eines Friedensvertrags mit dem Iran angekündigt. Sofort danach werde die Straße von Hormuz geöffnet sein, betonte Trump in seinem Online-Dienst. Er widersprach damit iranischen Angaben, wonach erst in den kommenden Tagen mit einer Einigung zu rechnen sei. Eine private Pflegeversicherung abzuschließen soll attraktiver werden. Deshalb will Gesundheitsministerin Wagen, dass gezahlte Beiträge als Vorsorgeaufwand von der Steuer abgesetzt werden können, wie sie den Funke-Medien gesagt hat. Sogenannte sonstige Vorsorgeaufwendungen, wie eben etwa eine private Pflegeversicherung, können oft faktisch nicht abgesetzt werden, weil die Beiträge zur gesetzlichen Pflege- und Krankenversicherung meist den Höchstbetrag schon übersteigen. Die Europäische Union treibt die Aufnahme der Ukraine und Moldaus voran. Die Botschafter der 27 Mitgliedstaaten haben sich darauf geeinigt, die nächste Phase der Beitrittsgespräche mit beiden Ländern einzuleiten. Die erste Verhandlungsrunde soll am Montag beginnen. Das ist jetzt möglich, weil die neue Regierung in Ungarn das nicht blockiert, anders als unter Orbán.
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1: Shinedown 8. Das zwischen der Veröffentlichung der ersten Single und des Albums knapp anderthalb Jahre vergangen sind. Diese exorbitante Wartezeit wollen wir Shinedown nicht übel nehmen. Und auch das clevere Wortspiel, ihre achte Studioplatte 8 zu nennen, sei wohlwollend vergeben. Immerhin zieht das US-Quartett auf diesem Album mal wieder alle Register, die es zu einer der modernen Hardrock-Bands macht. Ein XXL-Stadion-Rock-Refrain nach dem anderen. Voluminöse Produktion, gerne auch mal mit Streichern und Synthesizern. Und die Shinedown-typischen Balladen für den gelegentlichen Gänsehaut-Moment. Mit über 60 Minuten ist 8 die bisher längste Scheibe ihrer Karriere. Und obwohl es ja nicht auf die Länge ankommt, von dieser kraftvollen Stunde wollen wir keine Sekunde missen. Eine zeitgenössische Rockplatte, geeignet fürs genüssliche am Stück durchhören. 8 von Shinedown ist unser Album der Woche.

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6: Ich bin Hendrik Daum. Ein Friedensvertrag mit dem Iran soll laut US-Präsident Trump bereits morgen unterzeichnet werden. Gleich im Anschluss werde die Straße von Hormuz geöffnet sein. Das hat Trump in seinem Online-Dienst angekündigt. Vom Iran heißt es dagegen, mit einer Einigung sei erst in den kommenden Tagen zu rechnen. Das Rahmenabkommen soll eine Basis für weitere Gespräche bieten, etwa über das iranische Atomprogramm. Das Auto einfach mal stehen lassen, das macht einer YouGov-Umfrage zufolge mittlerweile jeder dritte Autofahrer häufiger mal wegen der Spritpreise, wie Lea Matschulat berichtet.
7: Gefragt, wo sie am ehesten 100 Euro pro Monat einsparen würden, antwortet jeder fünfte beim Kraftstoff und bei der Kfz-Versicherung. Den Wagen stehen lassen würden der YouGov-Umfrage im Auftrag der Teambank zufolge fast ein Drittel der Menschen. Bei denen, die noch nicht 30 sind, sind es sogar 35%. Für viele Verbraucher ist der Tankrabatt, den die Bundesregierung aufgelegt hat, eine kleine Erleichterung. Die Maßnahme endet jedoch mit Ablauf des Monats.
6: Und 3 Monate vor den Landtagswahlen in Mecklenburg-Vorpommern, Berlin und Sachsen-Anhalt haben CDU-Politiker vor einer Zusammenarbeit mit der AfD gewarnt. Der Vorsitzende des Arbeitnehmerflügels der Partei Radke sagte der Frankfurter Allgemeinen Sonntagszeitung, in dem Moment, in dem die CDU der AfD die Hand reiche, sei sie kaputt. Nordrhein-Westfalens Innenminister Reul bezeichnete die AfD als die so wörtlich größte Gefahr für die Demokratie. Und wir schauen zur Fußball-WM. Aktuell spielen gerade unsere Nachbarn aus der Schweiz gegen Katar. Und zur Halbzeit, da führen die Eidgenossen mit 1:0. Um Mitternacht trifft dann Rekordweltmeister Brasilien auf Marokko. Um 6 Uhr morgens spielt dann die Türkei gegen Australien. Und Deutschland bestreitet sein erstes Gruppenspiel morgen Abend um 19 Uhr gegen Curaçao.
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10: Ich bin Hendrik Daum. US-Präsident Trump hat für morgen ein Abkommen über ein Ende des Iran-Kriegs angekündigt. Er machte dabei weder Angaben dazu, wie und wo die Vereinbarung unterzeichnet werden soll, noch von wem genau. Auch aus dem Iran gibt es dazu bislang keine Reaktion. Mehr von Lea Matschulat.
11: Pakistan hat wochenlang zwischen den USA und dem Iran vermittelt. Wie genau die Einigung in dem Konflikt nun gelungen ist, ist nach jetzigem Stand aber noch unklar. Gleich nachdem das Abkommen unterzeichnet ist, werde die Straße von Hormuz wieder geöffnet, hat US-Präsident Trump angekündigt, wichtig für die Wirtschaft, denn durch die Blockade hängen viele Waren fest und haben sich verteuert. Auch die Spritpreise dürften bald wieder sinken, wenn die wichtige Handelsroute wieder frei ist.
10: Rund 3 Monate vor den Landtagswahlen in Mecklenburg-Vorpommern, Berlin und Sachsen-Anhalt haben CDU-Politiker vor einer Zusammenarbeit mit der AfD gewarnt. Der Vorsitzende des Arbeitnehmerflügels der Partei Radke sagte der Frankfurter Allgemeinen Sonntagszeitung, in dem Moment, in dem die CDU der AfD die Hand reiche, sei sie kaputt. Nordrhein-Westfalens Innenminister Reul bezeichnete die AfD also wörtlich die größte Gefahr für die Demokratie. Die Ebola-Epidemie in Afrika breitet sich weiter aus. Wie die Weltgesundheitsorganisation mitteilte, stieg die Zahl der bestätigten Fälle in der Demokratischen Republik Kongo auf fast 680. Das Virus ist schwer zu kontrollieren, weil es für den dort grassierenden Erregertyp bislang weder einen Impfstoff noch eine spezielle Therapie gibt. Und noch der Blick zur Fußball-EM. Aktuell spielen gerade unsere Nachbarn aus der Schweiz gegen Katar. Um Mitternacht trifft dann Rekordweltmeister Brasilien auf Marokko. Und um 6 Uhr morgens spielt die Türkei gegen Australien. Deutschland bestreitet sein erstes Gruppenspiel morgen um 19 Uhr gegen Curaçao.
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Servus und hallo und recht schönen guten Abend zu 2 Stunden Heavy Metal, bei der wir in dieser Ausgabe von Tough Stuff so ein bisschen auf das Nova Rock Festival in Österreich schauen, das da gerade im vollen Gange ist. Auch hier müssten, ähnlich wie letzte Woche bei Rock im Park, müssten Iron Maiden gerade von der Bühne gegangen sein mit ihrem unfassbaren Set, immer noch der Run for Your Lives World Tour. Ein paar Acts aus dem Nova Rock gibt es auch in diesen 2 Stunden zu hören. Und auch neue Musik habe ich dabei. Unter anderem von, was haben wir denn? Future Palace ist neu, Dominum ist neu, The Night Eternal ist neu und auch Sabotage. Da schau her. Aber nicht ganz neue Musik. Da muss ich natürlich ehrlich sein. Darüber reden wir gleich. Jetzt erstmal Musik von Civil War und von Manowar. Na, da schau her. Da war es aber ganz schön. Servus und hallo.

hervorgegangen aus ehemaligen Mitgliedern von Sabaton. Das waren Civil War hier. Die Schweden aus dem Jahre 2016 vom Album The Last Full Measure. Das war der Song Road to Victory. Civil War müsste es eigentlich immer noch geben. Ich habe noch nicht gehört, dass sie sich aufgelöst hätten. Ich glaube aber auch, dass ich seit ein paar Jahren nichts mehr von den Jungs gehört habe. Aber irgendwann kommen sie alle wieder. Das ist wohl klar. Genauso wie Sabotage wieder da sind. Die Reunion ist ja nach wie vor irgendwo im vollen Gange. Der erste Abschnitt ist vorbei. Die erste Feuertaufe ist mit Bravour bestanden worden. Und jetzt wird weiter getourt. Hier und da. Aber es gibt auch ein Live-Album. Aber das ist seltsamerweise eben nicht von dieser Reunion-Formation und von dieser ersten Tournee, sondern das ist ein Mitschnitt des klassischen Lineups aus dem Jahre 1990. Und das wird heißen Madness Rains from the Gutter. Ich glaube, ich weiß gar nicht, ob das Album schon da ist oder ob es erst nächste Woche erscheint. Aber wie gesagt, ein Mitschnitt aus dem Jahre 1990, die Band auf der Höhe ihrer Zeit, alle in Topform, alles natürlich wunderbar. Die Frage ist nur, warum? Warum kommt das Ding jetzt? Ich weiß, John Oliver ist Monate, wenn nicht Jahre dran gesessen, diesen Mitschnitt da fertig zu machen. Aber das Timing ist vielleicht trotzdem ungünstig, weil vielleicht hätte man doch erstmal so ein Reunion-Live-Album rausbringen können, sollen müssen. Je nachdem, das weiß ich nicht. Aber natürlich, als Sabotage-Fan und auch als Heavy-Metal-Fan nimmst du alles, was da kommt, weil das kann alles eigentlich nur gut sein. Deswegen, hier sind Sabotage mit einer neuen Live-Version ihres Überklassikers Gutter Ballet.

Ein bisschen Musik vom Nova Rock Festival hier in Österreich. Gestern haben sie gespielt, die Jungs von Skindred, die ich jetzt ein paar Mal schon in Tough Stuff gehabt habe. Das ist jetzt natürlich nicht Metal, so wie Accept Heavy Metal verstehen, aber es ist natürlich voller Power, Dynamik und eigentlich auch voller Sommer. Im Grunde sind Skindred schon sowas wie die optimale Festivalband. Ich glaube, die kannst du auf jede Beerdigung stellen. Und danach ist Rambazamba. Deswegen schon immer geil, Benji und seine Jungs mit dem Rugger Metal. Ja, so nennt sie das heutzutage. Kann man doch ab und zu mal machen. Genauso wie Dominum. Dominum, ich glaube, der Erfolgsweg geht weiter nach oben. Das Album Nummer 3 von Felix Held und Co. ist in den Startlöchern. Es wird heißen Night is Calling. Und es zeigt Dominum eigentlich auf einem verfeinerten Weg. Ein Song daraus, The Circus is in Town, haben wir schon gehört, habe ich schon vorgestellt. Hier ist eine weitere Single, die sehr, sehr melodisch ist. Aber halt auch verdammt gut. Das muss man ihnen lassen. Also, Dominum, neu hier mit Dark Melodies vom Album Night is Calling.

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Ein Klassiker aus dem Hause, Dave Mustaine und Co. Das waren Mingi der Vier mit Set the World of Fire, der Opening Song vom 88er Album So Far, So Good, So What. Auch ein Klassiker natürlich vor dem Herrn. Und wir kommen zu einer Band aus Essen. Ja, es wird dunkel, es wird düster, es wird gotisch, Freunde, denn The Night Eternal sind zurück. Und die Jungs sind natürlich irgendwo eine Heavy-Metal-Band, aber im Grunde schon auch manchmal sehr traurig, düster und schwarz unterwegs. Und ich mag sowas. Ich finde sowas natürlich saugeil. Und wenn dann die Songs noch passen, dann wird es umso besser. Das neue Album heißt und hört auf den wirklich, wirklich schönen Namen Cold Velvet. Habe ich so auch noch nie gehört. Und kommt am 21. August raus. Und die erste Single gibt es jetzt schon. Und die heißt, wo haben wir es denn? Where This World Ends. Ja, jetzt noch nicht, erst nach Taufstoff. Hier sind The Night Eternal.

auch gestern am Start gewesen beim Nova Rock Festival, irgendwo zwischen Wien und Ungarn in Nickelsdorf, wobei Nickelsdorf wirklich ein Dorf ist, denke ich mal. Und dieses Dorf einmal im Jahr unfassbar viele Menschen auffangen muss. Naja, gut, aber das Nova Rock Festival ist ein schönes Festival. Ich war ein paar Mal dort und ich mag es unheimlich. Ich mag die relaxte Stimmung da vor Ort. Ich hoffe, dass es dieses Jahr genauso wieder läuft und abgelaufen ist bis dato. Und ja, die Black Label Society ist ja auch kreuz und quer bei uns gerade unterwegs. Deswegen, da kann man schon mal hingehen. Bevor es dann noch jetzt noch in dieser Stunde weitergeht mit Chemis und Beneath the Sky und nächste Stunde dann mit neuer Musik, unter anderem von Mastodon, den Chromax oder auch Future Palace. Nochmal ein Danke an alle, die beim Rockantenne-Stand bei Rock im Park vorbeigekommen sind und mit denen ich reden konnte. Ich habe von einer Gruppe von Toughstar-Fans gehört, die da waren und die ich leider nicht getroffen habe, aber die gesagt haben oder meinen Kollegen gesagt haben, dass sie seit 15 Jahren Toughstar hören, eigentlich jede Woche. Und das ist schon echt geil, sich 15 Jahre lang dieses Gequatsche anzuhören. Gut, es geht natürlich nur um die Musik, aber mich müsst ihr auch ertragen. Deswegen danke. Danke, ich finde es total geil, wenn man sowas erfährt, weil man kriegt sich oft mit. Manchmal steht man hier und denkt sich, ja, wer wird wohl alles zuhören? Meine Mutter ist am Start und sonst, keine Ahnung, die Oma vielleicht noch. Also deswegen ist es immer schön, wenn man von Hörern, wie es heißt heutzutage so schön, ein Feedback bekommt. Ja, ich kann ja auch sagen, also wenn irgendwas gegen den Strich geht, das ist okay. Sowas höre ich mir natürlich auch an. Aber wie gesagt, danke dafür. Jetzt aber, hier nochmal zum Ende dieser ersten Stunde Toughstuff, Chemis mit Beneath the Skies.

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2: Ich bin Hendrik Daum. Donald Trump wird heute 80 Jahre alt und es läuft nicht gut für den US-Präsidenten. Der Berg an Problemen wächst, aber je größer die Krisen, desto mehr haut er drauf. Sein Geburtstag heute soll jedenfalls ein Fest der Superlative werden, unter anderem mit Käfigkämpfen vor dem Weißen Haus in Washington. Von dort berichtet für uns Tina Eck. Tina, Käfigkämpfe, wie muss man sich das denn vorstellen?
3: Seit Wochen wird am Weißen Haus ein riesengroßer Käfig gebastelt, so eine Art Gladiatoren-Arena. Die Ultimate Fighting Championship Organisation schickt die Kämpfer, Männerkult und Gewaltspektakel. Das Event wird eine Art Las Vegas Show mit Licht und lauter Musik, dröhnenden Ansagen. 4000 geladene Gäste sitzen direkt in diesem Käfig und zigtausende gucken auf Großleinwänden außenrum zu.
2: Die Europäische Union treibt die Aufnahme der Ukraine und Moldaus voran. Die Botschafter der 27 Mitgliedstaaten haben sich darauf geeinigt, die nächste Phase der Beitrittsgespräche mit beiden Ländern einzuleiten. Die erste Verhandlungsrunde soll morgen am Montag beginnen. Das ist jetzt möglich, weil die neue Regierung in Ungarn das nicht mehr blockiert, anders als noch unter Orbán. Die Ebola-Epidemie in Afrika breitet sich weiter aus. Wie die Weltgesundheitsorganisation mitteilte, stieg die Zahl der bestätigten Fälle in der Demokratischen Republik Kongo auf fast 680. Das Virus ist schwer zu kontrollieren, weil es für den dort grassierenden Erregertyp bislang weder einen Impfstoff noch eine spezielle Therapie gibt. Bei der Fußball-Weltmeisterschaft ist die Schweiz mit einer großen Enttäuschung ins Turnier gestartet. Die Eidgenossen lagen gegen Katar früh mit einem Tor vorne, kassierten aber in der Nachspielzeit kurz vor dem Abpfiff noch den Ausgleichstreffer zum 1:1 Endstand. Die deutsche Mannschaft, die landet in Kürze in Houston, wo heute Abend das erste Gruppenspiel ansteht. Um 19 Uhr ist Anpfiff für die Partie gegen Curaçao.
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Eine Stunde metteln wir noch fröhlich rum miteinander und es gibt sehr viel neue Musik in dieser Stunde vom Future Palace, vom Mastodon, von den Chromex, die wieder zurück sind mit einer Single. Und los geht's aber mit einer Band, die jetzt, haben sie schon gespielt, heute bzw. gestern beim Nova Rock Festival auf der Bühne waren, garantiert zum letzten Mal in Österreich, denke ich. Denn am 7. November soll es dann in Brasilien soweit sein, die letzte und wirklich allerletzte Show von Sepultura. Wir hören sie hier in einem Klassiker. Hier sind sie mit Refuse, Resist. Servus und hallo.

Das war ein Ectomorph hier in Half Stuff auf Rock Antenne mit Unscared oder Unscarred, hoppala. Ich glaube Unscarred. Vom Black Flag Album aus dem Jahre 2012. Wir kommen zu einer Band aus Berlin und die hört auf den Namen Future Palace, hat in den letzten Jahren eigentlich, da hat die Karrierekurve steil nach oben gezeigt, seitdem die Jungs und das Mädel auf der Bildfläche erschienen sind, gibt es eigentlich nur noch wohlwollende Worte über das, was die da machen und von mir auch, ich finde diese Band sehr gut, weil das Songwriting einfach sehr gut ist. Ist es jetzt Heavy Metal? Ja, es ist irgendwas, ein bisschen Metal, ein bisschen Post, irgendwas, ein bisschen Hardcore, ein bisschen Emo, ein bisschen Metalcore. Alles miteinander vermischt. Und ich bin mir bei so jungen Bands wie Future Palace auch gar nicht sicher. Ich weiß, es gibt, glaube ich, 3 Alben haben sie schon gemacht. Und ich bin mir nicht sicher, ob ganze Alben bei denen noch so wichtig sind, sondern ob nicht wirklich Singles einfach immer wieder rausgejagt werden und die dann eigentlich das Wichtige sind. Weil eben die jungen Leute streamen und irgendwo hören und sich vielleicht keine Platte mehr kaufen, wobei Schallplatten ja eh auch wieder mehr im Trend sind und bei den ganz jungen Leuten auch. Naja, da wird sich der Kreis wieder schließen. Egal. Die Musik ist und bleibt gut von Future Palace und wir hören jetzt ihre Single Research. Hier sind Future Palace.

Slipknot hier mit Wait and Bleed. In Taustoff auf Rockantenne und wir machen weiter mit der neuen Single von Mastodon. Mastodon sind unterwegs, sie waren beim Ring, sie waren im Park, sie haben auch diese Feuertaufen bei uns ohne ihren, schon Ex-Gitarristen, aber mittlerweile von uns gegangenen Ex-Gitarristen Brad Hinds überstanden und bestanden vor allen Dingen. Und ein neues musikalisches Lebenszeichen ist auch gleichzeitig eine Huldigung an den Ex-Band-Kollegen. Und der heißt, und hört auf den Namen, Your Ghost Again. Es ist Mastodon, progressive und aggressive, wie man sie eigentlich kennt und liebt. Und deswegen ab dafür. Hier sind Mastodon in Tough Stuff auf Rockantenne.

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Was war denn der Halo-Effekt? Ja, ein bisschen Modern Metal mit Lest We Fall, mit Heaven Shall Burn zusammen und der Black Dahlia Murder zu der gemeinsamen Tour, die sie gespielt haben. Immer noch ein guter Song. Kann man sich schon hin und wieder anhören. Sehr schön ist, dass die Chromex sich zurückmelden. Halle Flanagan und seine Hardcore-Boys sind eh eigentlich permanent bei uns auf Tour. Und das ist auch immer wieder schön zu sehen und mitzuerleben. Aber jetzt gibt es auch erstmal wieder seit einigen Jahren wieder die erste Musik, die erste neue Musik von ihnen. Und da gibt es eine Single, die heißt Wired for Chaos. Der Name ist Programm, die hören wir uns auch jetzt gleich an. Ich kann euch auch immer noch privat empfehlen, die Biografien von Harley Flanagan. Alter, was der erlebt hat als Kind, als Jugendlicher in New York, da in der Lower East Side, das geht auf keine Kuhhaut mehr, auf keine vegane. Also sensationell, ein Leben für 18. Da bin ich froh, dass ich richtig spießig hier in Niederbayern aufgewachsen bin. Irgendwo und irgendwo nicht, aber nun gut. Hier sind die Chromex. Wer hat's erfunden? Ja, genau die. Mit Wired for Chaos.

Pass auf Rockantenne, zu guter Letzt mit Kanonenfieber und den Waffenbrüdern hier. Ja, zum Ende dieser Ausgabe Kanonenfieber. Vielleicht spielen sie gerade noch beim Nova Rock, vielleicht sind sie auch schon von der Bühne runter, man weiß es um die Uhrzeit nie und vor allen Dingen um die Brüder nie, wann die auf die Bühne dürfen. Aber natürlich auch einer der Black Metal Bands, die in den letzten Jahren die größten Kurve nach oben hingelegt haben. Das ist einfach unfassbar. Aber da stimmt es halt einfach. Da stimmt die Musik, da stimmt das Visuelle, da stimmt die Thematik, da stimmt eigentlich alles. Na gut. Und ich sage noch Ciao mit einer weiteren Band vom Nova Rock Festival in Nickelsdorf in Österreich. Und zwar eine, mit der man eigentlich da gar nicht so rechnet, aber da einfach auch irgendwo auf der Liste steht. Und das sind Six Feet Under. Na, da schau her. In diesem Sinne gibt es jetzt noch ein bisschen Zombie Blood Curse. Ich wünsche euch was und die nächsten ein, zwei Mal, da ist der kleine Mosi hier im Urlaub, im Wohlverdienten hoffentlich. Und meine Kollegin Tamara Jungmann wird mich natürlich gebührend und wahrscheinlich besser als mich selbst vertreten. Deswegen seid ihr da in sicheren Händen und wir hören uns dann danach wieder. Bis später irgendwann. Ciao, Servus und gute Nacht.

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6: Ich bin Hendrik Daum. Die Europäische Union treibt die Aufnahme der Ukraine und Moldaus voran. Die Botschafter der 27 Mitgliedstaaten haben sich darauf geeinigt, die nächste Phase der Beitrittsgespräche mit beiden Ländern einzuleiten. Die erste Verhandlungsrunde soll morgen am Montag beginnen. Das ist jetzt möglich, weil die neue Regierung in Ungarn das nicht mehr blockiert, anders als noch unter Orbán. Unabhängig von einem möglichen Friedensplan mit den USA will der Iran künftig Gebühren für so wörtlich Dienstleistungen in der Straße von Hormuz erheben. Das kündigte das Außenministerium in Teheran an, ohne konkreter zu werden. Die Schritte dienten der nationalen Sicherheit, heißt es. Außerdem wird vom Iran ein Ende der ausländischen Militärpräsenz in der Region gefordert. Rund drei Monate vor den Landtagswahlen in Mecklenburg-Vorpommern, Berlin und Sachsen-Anhalt haben CDU-Politiker vor einer Zusammenarbeit mit der AfD gewarnt. Der Vorsitzende des Arbeitnehmerflügels der Partei Radke sagte der Frankfurter Allgemeinen Sonntagszeitung: In dem Moment, in dem die CDU der AfD die Hand reiche, sei sie kaputt. Nordrhein-Westfalens Innenminister Reul bezeichnete die AfD als so wörtlich die größte Gefahr für die Demokratie. Bei der Fußball-Weltmeisterschaft ist die Schweiz mit einer großen Enttäuschung ins Turnier gestartet. Die Eidgenossen lagen gegen Katar früh mit einem Tor vorne, kassierten aber in der Nachspielzeit kurz vor dem Abpfiff noch den Ausgleichstreffer zum 1:1 Endstand. Die deutsche Mannschaft, die landet in Kürze in Houston, wo heute Abend das erste Gruppenspiel ansteht. Um 19 Uhr ist Anpfiff für die Partie gegen Curaçao.
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6: Ich bin Hendrik Daum. Der Bund und die Länder stehen offenbar in Sachen finanzielle Lastenverteilung kurz davor, sich zu einigen. Wie das Handelsblatt meldet, zeichnet sich ein Kompromiss ab. Dieser könnte schon Ende des Monats bei einem Treffen zwischen Bundeskanzler Merz und den Ministerpräsidenten unterschrieben werden. Bund und Länder verhandeln ja seit dem vorigen Jahr darüber, wie sie Kosten aufteilen, etwa für neue Sozialausgaben. Dabei soll jetzt der Grundsatz verankert werden, dass derjenige, der eine Leistung bestellt, diese auch bezahlen soll. Die Europäische Union treibt die Aufnahme der Ukraine und Moldaus voran. Die Botschafter der 27 Mitgliedstaaten haben sich darauf geeinigt, die nächste Phase der Beitrittsgespräche mit beiden Ländern einzuleiten. Die erste Verhandlungsrunde